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2: Ich bin Florian Klaus.

0: werden. Auch Mittelstreckenwaffen aus den USA sollen anders als geplant vorerst nicht nach Deutschland kommen. Wer die neue Kaufprämie für Elektroautos nutzen will, kann die staatliche Unterstützung jetzt beantragen. Bundesumweltminister Schneider hat das Förderportal freigeschaltet. Das Antragsverfahren läuft ausschließlich digital ab, rückwirkend für Neuzulassungen ab Januar. Tine Klimach berichtet.
1: Viele Interessierte standen offenbar schon in den Startlöchern. Bis zum Ende der Veranstaltung mit Umweltminister Schneider, die gerade mal eine halbe Stunde dauerte, gab es schon über 1.800 Anträge. Die Höhe des Zuschusses hängt von Fahrzeug, Einkommen und Familiengröße ab und kann bei bis zu 6.000 Euro liegen.
0: Trotz Sparprogramm investiert Sachsen in diesem Jahr gut 30 Millionen Euro in die Feuerwehren im Freistaat. Einzelheiten von Burkhard Reitz.
2: Das Geld stammt aus Kassenmitteln und soll im kommenden Jahr noch einmal um sogenannte Verpflichtungsermächtigungen in Höhe von 11 Millionen Euro aufgestockt werden. Mit dem Budget können die kommunalen Feuerwehren Fahrzeuge anschaffen, modernisieren oder Gebäude sanieren. Innenminister Armin Schuster teilte mit, das Land wolle mit der Entscheidung ein Zeichen setzen für einen verlässlichen Katastrophenschutz und für die Unterstützung der Kameraden.
0: Die deutsche Fußball-Bundesliga ist schon durch, in der englischen Premier League wird aber noch gespielt. Der FC Arsenal steht dort jetzt schon vor dem letzten Spieltag als Meister fest, nachdem Rivale Manchester City beim FC Bournemouth Punkte liegen gelassen hat. Das Spiel endete 1:1 unentschieden. Die Londoner um den deutschen Nationalspieler Kai Havertz sind damit nach 22 Jahren wieder englischer Meister.
3: Das Radio Zwickau Wetter.
4: Tiefsttemperaturen zwischen 10 und 6 Grad. Heute im Laufe des Tages viele Wolken, von Westen her Schauer, örtlich Gewitter mit Windböen bis 21 Grad. Morgen wechselnd bewölkt, meist trocken bis 22 Grad.
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3: Ich bin Florian Klaus. Der Zolldeal mit den USA soll umgesetzt werden. Vertreter der EU-Staaten und des Europaparlaments haben sich unter anderem darauf geeinigt, Zölle auf US-Industriegüter abzuschaffen. Das hatte die EU im vergangenen Jahr zugesagt, um einen Handelskrieg zu vermeiden. Wegen neuer Zolldrohungen von US-Präsident Trump forderte das Parlament später aber Sicherheiten. In einer anderen Frage gab es keine Einigkeit. Ab wie viel Verspätung sollen Fluggäste entschädigt werden? Die meisten EU-Länder wollen die Ansprüche von Flugreisenden zurückschrauben. Die Mehrheit im Parlament will aber daran festhalten, dass es ab 3 Stunden Verspätung ein Recht auf Entschädigung gibt. Milliarden für Feldbetten und Notvorräte. Bundesinnenminister Dobrindt will die Kapazitäten beim Zivilschutz massiv ausbauen. Das Kabinett soll heute über ein entsprechendes Eckpunktepapier beraten. Es sieht vor, bis 2029 insgesamt 10 Milliarden Euro zu investieren. Dirk Zeitler berichtet.
4: Es geht unter anderem um die Beschaffung von Fahrzeugen, Spezialgeräten und Material für den Notfall. Marode Gebäude sollen instand gesetzt, ehrenamtliche Strukturen gestärkt werden. Im Mittelpunkt steht dabei vor allem das Technische Hilfswerk mit seinen rund 2200 hauptamtlichen THW-Mitarbeitern und etwa 88.000 ehrenamtlichen Helferinnen und Helfern.
3: Trotz Sparprogramm investiert Sachsen in diesem Jahr gut 30 Millionen Euro in die Feuerwehren im Freistaat. Einzelheiten von Burkhard Reitz.
5: Das Geld stammt aus Kassenmitteln und soll im kommenden Jahr noch einmal um sogenannte Verpflichtungsermächtigungen in Höhe von 11 Millionen Euro aufgestockt werden. Mit dem Budget können die kommunalen Feuerwehren Fahrzeuge anschaffen, modernisieren oder Gebäude sanieren. Innenminister Armin Schuster teilte mit, das Land wolle mit der Entscheidung ein Zeichen setzen für einen verlässlichen Katastrophenschutz und für die Unterstützung der Kameraden.
2: Das Radio Zwickau Wetter.
6: Tiefsttemperaturen zwischen 10 und 6 Grad. Heute im Laufe des Tages viele Wolken, von Westen her Schauer, örtlich Gewitter mit Windböen bis 21 Grad. Morgen wechselnd bewölkt, meist trocken bis 22 Grad.
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1: Ich bin Florian Klaus. Guten Morgen. Um einem Handelskrieg aus dem Weg zu gehen, hat die EU im vergangenen Jahr einen Zolldeal mit den USA abgeschlossen. Unter anderem wegen neuer Zolldrohungen von US-Präsident Trump hat das Europaparlament aber bei der Umsetzung gebremst. Vertreter des Parlaments und der EU-Staaten haben sich jetzt darauf geeinigt, wie vereinbart, die Zölle auf US-Industriegüter abzuschaffen. Die Vorteile sollen aber nur gelten, solange sich die USA an ihren Teil des Deals halten. Der Führerschein soll günstiger werden. Dafür will die Bundesregierung heute eine Reform auf den Weg bringen. Die Fahrschulen sollen unter anderem mehr digitalen Unterricht anbieten können. Außerdem beschäftigt sich das Kabinett mit den Plänen von Bundesinnenminister Dobrindt, mehr in den Zivilschutz zu investieren. Bis 2029 sollen 10 Milliarden Euro investiert werden. Die USA wollen sich militärisch wohl weiter aus Europa zurückziehen. Wie der oberste NATO-Kommandeur, der US-General Grinkowitsch, gesagt hat, will das Land in den kommenden Jahren weitere Soldaten zurückholen. Einen Zeitplan nannte er nicht, die Europäer sollen aber genug Zeit bekommen, um die amerikanischen Streitkräfte mit eigenen zu ersetzen. Vor einiger Zeit hatte US-Präsident Trump schon den Abzug von 5000 Soldaten aus Deutschland angekündigt. Trotz Sparprogramm investiert Sachsen in diesem Jahr gut 30 Millionen Euro in die Feuerwehren im Freistaat. Einzelheiten von Burkhard Reitz.
2: Das Geld stammt aus Kassenmitteln und soll im kommenden Jahr noch einmal um sogenannte Verpflichtungsermächtigungen in Höhe von 11 Millionen Euro aufgestockt werden. Mit dem Budget können die kommunalen Feuerwehren Fahrzeuge anschaffen, modernisieren oder Gebäude sanieren.

0: funktionieren. Innenminister Armin Schuster teilte mit, das Land wolle mit der Entscheidung ein Zeichen setzen für einen verlässlichen Katastrophenschutz und für die Unterstützung der Kameraden.
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2: Es ist Mittwochmorgen.
3: Wir freuen uns sehr.
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3: Mit Bangaranga.
4: Bangaranga, Bangaranga, Bangaranga.
3: Bangaranga. Ganz auf.

0: Sommers 2026 werden.
1: Ja, wenn es der Kanzler sagt.
2: So. Ach Mensch.
1: Jetzt erstmal wunderschönen guten Morgen.
2: Verwirrend am frühen Morgen.
1: Bangaranga, ja, Bangaranga-Wetter. Ähnlich wie gestern, oder? Kann man sagen?
2: Ja, durchwachsen. Oh. Kann teilweise sehr, sehr schön sein. Teilweise kann es aber auch mal Regen oder Gewitter geben. Temperaturen liegen so bei 21, 22 Grad. Morgen, der Donnerstag, wahrscheinlich ähnlich. Also schon, aber sommerlich.
1: Ne? Ja, das wird. Und Richtung Pfingsten, ja, dann sind wir so richtig schön. Auf den Straßen ist es noch relativ ruhig.
2: Mhm, da rollt es so. Soweit. Machen Sie vorsichtig und wenn doch schon irgendwo was stört, vielleicht gibt es schon einen Stau oder es blitzt schon oder wie auch immer, wenden Sie sich gerne an uns. 03x800 und die 4 ist die Nummer.
1: Jetzt erstmal einen schönen Mittwoch, 7:07.
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0: Moment mal, Gedanken zum Tag mit Michaela Stahl.
1: Wenn sich eine Tür schließt, dann hoffen wir, dass sich eine neue öffnet. Manchmal ist es im Leben so, ein Traum zerbricht, eine Beziehung endet, wir verlieren vielleicht unseren Job und es fühlt sich alles auswegslos an. Und vielleicht schauen Sie in diesen Momenten auch nach oben und fragen einfach, warum? Wir wollen meist an dem Alten festhalten, aber möglicherweise sieht Gott viel weiter als wir. Vielleicht sieht er Wege, die wir noch nicht sehen. In der Offenbarung des Johannes steht, sieh, ich habe vor dir eine Tür aufgetan, die niemand schließen kann. Jesus tritt hier selbst als Türöffner auf. Er stößt Türen auf, die nie wieder zufallen. Natürlich heißt das nicht, dass jede geschlossene Tür auch leicht zu akzeptieren ist. Natürlich tut es weh, wenn wir Menschen aus unserem Leben verlieren, wenn wir vielleicht enttäuscht wurden. All das hinterlässt bei uns Spuren. Auch in der Bibel lassen sich dazu viele Geschichten finden. Als Jesus tot war, da waren die

0: Jünger voller Angst. Eine Tür hatte sich geschlossen und dann änderte sich alles mit der Auferstehung zu Ostern. Niemand wird vergessen. Auch in den dunkelsten Zeiten können wir Türen zu Gott und auch zu unserem Herzen öffnen, hindurchgehen und neu anfangen.
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1: mit Nathalie Feigl. Schönen guten Morgen. Die E-Auto-Prämie gibt der sächsischen Automobilindustrie neue Impulse, sagte gestern Wirtschaftsminister Panter mit Blick auf die Herausforderungen bei VW in Zwickau und vielen Zulieferern. Im Herbst

0: soll der Parkplatz am Mahlsaal instand gesetzt werden. Der verschlissene Asphalt wird durch Granitsteine ersetzt, wenn der Bauausschuss Anfang Juni zustimmt. Sachsen hat Änderungen am Stundenplan beschlossen. Ab August gibt es in Klasse 3 eine weitere Stunde Sachunterricht, nächstes Jahr ab Klasse 4 eine zusätzliche Stunde Sport. Und die Folge von Hitze und Trockenheit machen den deutschen Wäldern weiter zu schaffen, aber Bundesagrarminister Rainer zufolge ist ihr Zustand im vergangenen Jahr immerhin nicht schlechter geworden. Er sprach bei der Vorstellung neuer Daten von einer Stabilisierung. Positiv ist aber auch, dass weniger Laub- und Nadelbäume neu abgestorben sind.
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3: Einen wunderschönen guten Morgen. Naja, ein paar Wolken haben wir am Himmel heute, aber das verleiht dem Ganzen etwas Mystisches. Die Temperaturen, die gehen auf 21, 22 Grad rauf heute. Und die Wolken können sich den ganzen Tag am Himmel halten. Es gibt aber immer mal Wolkenlücken und etwas Sonnenschein. Allerdings auch heute wieder eine kleinere Schauer- und Gewitterwahrscheinlichkeit. Morgen der Tag, der sieht ähnlich aus. Mit einer kleineren Schauerwahrscheinlichkeit geht's durch den Tag. Aber auch da gibt's ordentlich Sonnenschein und Höchstwerte so um die 21, 22 Grad, auch zum morgigen Donnerstag. Und auf den Straßen, da haben wir momentan noch nichts. Ist alles noch sehr entspannt, aber Ihre Meldung gerne an die 03x800 und die 4.
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0: ist unser Geburtstagskind des Tages heute.
1: Cher. Die feiert heute ihren 80. Geburtstag.
0: So, das war also der Geburtstagssong dazu. Jetzt wird's gleich 5:30. Einen wunderschönen guten Morgen für Sie. Kommen Sie gut in diesen Mittwoch.

0: 5:30 jetzt.
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2: Einen wunderschönen guten Morgen. Der Tagesstart, sehr schön. Ein paar mehr Wolken als gestern haben wir allerdings. Und die Temperaturen, die gehen heute auf 21, 22 Grad rauf. Kleinere Schauer- und Gewitterwahrscheinlichkeit gibt's auch wieder für den heutigen Tag. Und auf den Straßen ist alles noch total entspannt. Aber Ihre Meldung sehr gerne kostenlos an die 03x800 und die 4.
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0: Ey, jammer her. So, es ist 5 Uhr und 43, 2 Minuten wird es 3:45. Wir wünschen Ihnen einen schönen guten Morgen und gucken schon mal auf den Abend. Thema Fußball, der SC Freiburg, der bestreitet das größte Spiel seiner Vereinsgeschichte, wie gesagt, heute Abend. Und Jens Umbreit, die Vorfreude ist riesig. Hm?
1: Absolut, das ist diese einmalige Chance. Kapitän Christian Günther sagt, es macht keinen Sinn zu verlieren. Hoffentlich dürfen wir am Ende den Pokal hochheben. Das wäre wahnsinnig. Seine Tochter hat ihm noch einen speziellen Wunsch mit auf den Weg nach Istanbul gegeben.
2: Meine Tochter hat mir im Kindergarten noch kurz hinterhergerufen, schieß ein Tor. Meine Tochter weiß, man kann einen Pokal gewinnen. Das hat sie auch nochmal explizit gesagt, dass man das auf jeden Fall tun solle. Und ich hoffe, wir nehmen sie alle beim Wort.
1: Ja, mehr als 11.000 Freiburger Fans sind mit nach Istanbul gereist und die wollen dieses Finale zu einem ganz speziellen machen. Gegen den Favoriten aus Birmingham, das ist übrigens auch der Lieblingsclub von Prinz William. Es wird erwartet, dass der britische Thronfolger heute im Stadion in Istanbul mit dabei ist. Und die Engländer werden von Mr. Europa League schlechthin trainiert. Unai Emery, ein Spanier, der hat diese Europa League bereits 4-mal gewinnen können.

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1: Mit Nathalie Feigl. Schönen guten Morgen. Die E-Auto-Prämie gibt Sachsens Automobilindustrie Rückenwind, sagte gestern Wirtschaftsminister Dirk Panther zum Start des Förderprogramms. Gerade wegen Herausforderungen bei VW in Zwickau und vielen Zulieferern seien neue Impulse für die Nachfrage nach Elektrofahrzeugen nötig. Die E-Auto-Prämie gilt rückwirkend ab dem 1. Januar. Es sind Zuschüsse von 1.500 bis 6.000 Euro möglich. Der Parkplatz am Mahlsaal in der Katharinenstraße soll noch in diesem Jahr instand gesetzt werden. Rund 115.000 Euro hält die Stadt dafür bereit. Zustimmen muss noch der Bauausschuss, der das nächste Mal am 1. Juni zusammenkommt.
2: Der Asphalt ist verschlissen, es reiht sich Loch an Loch. Die Fläche soll mit Granitsteinen von der Saarstraße gepflastert werden, die demnächst eine neue Asphaltdecke bekommt. Nach Abschluss der Arbeiten wird der Parkplatz am Mahlsaal etwas größer sein als bisher, weil eine Grünfläche weichen muss. Gebaut werden soll von September bis November. Gunnar Tichy, Nachrichtenredaktion.
1: Weil die Schülerzahlen in den nächsten 4 Jahren zurückgehen,

will Sachsen die Zahl der Lehrer reduzieren. 4.600 Stellen sollen perspektivisch wegfallen, teilte das Kultusministerium mit. Gleichzeitig wurden Änderungen am Stundenplan beschlossen. So wird ab dem kommenden Schuljahr in Klasse 3 eine weitere Stunde Sachunterricht eingeführt, nächst

0: Morgen. Es ist 6:03 jetzt.
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2: Ja, die Kneipp-Kita Wassertröpfchen und der Hort Wichtelhaus sind ja Nachbarn in Eckersbach. Und beide laden heute zum Tag der offenen Gärten ein. Von 15.30 Uhr bis 17.30 Uhr kann man die Kneipp-Spielwelt kennenlernen mit Wassertreten und einem Barfußpfad. Kinder können sich schminken lassen und am Glücksrad drehen. Es wird gesungen und getanzt. Es

0: 20 Toiletten für Männer, aber nur 12 für Frauen. Das ist komisch.
1: Ja.
0: Ist aber wohl so. Ich habe es jetzt gerade mal gecheckt und Bayern will das jetzt ändern und sagt mindestens genauso viele Toiletten für Frauen wie für Männer.
2: Aber gibt es denn da jetzt einen Unterschied? Wie? Also wären Frauen und mehr, also bei großen Veranstaltungen gibt es ja so Toy-Klos. Gibt es da Mädchen-Toy-Klos und
0: Jungs-Toy-Klos? Naja, ja, ich glaube, bei den Jungs ist ja so, da hast du ja so, Entschuldigung, das ist jetzt vielleicht kein schönes Thema, um kurz nach Sex. Da hast du ja so diese Pissoirs, ne? Da kannst du dann gleich mal 20 Männer mit einem Schlag, ja. Und bei Frauen ist immer diese lange Schlange. So.
1: Tja, okay. Ja. Aber das Problem ist halt bei den Frauen, dass die sich ja auch setzen. Das kostet dir alles Zeit.
3: Quatsch, ich setze mich doch nicht bei einer Treue. Also sag mal, ich setze mich doch gar nicht auf die Brille.
1: Bleib doch einfach stehen.
3: Ja.
1: Wie wir Männer.
3: Stehen.
1: Und toller dann.
3: Da gibt es ja auch so ein Gerät, also eine Kollegin von uns hat das, das nennt sich Urinella. Da kann man sich wie ein Mann in den Busch stellen.
1: Urinella.
3: Ja, wirklich.
1: Die jetzt in der Fachabteilung.
3: Das ist eine super Erfindung.
0: Urinella für unterwegs. Ja, ich wollte das Thema jetzt nicht aufmachen. Ich hatte nur hier, weil wir ja gerade Glow, da dachte ich von Glow, das ist nur ein kleiner Schritt zum Klo. Und ich hatte es gerade gelesen in Bayern. Eine Toilettenrevolution. Ja, Christine geht ja demnächst zur Großveranstaltung, ist ja bei Purple Disco Machine im Zwinger, im Dresdner Zwinger.
2: Jetzt habt ihr das ein bisschen kaputt geredet. Ich hatte jetzt gerade so viele Bilder im Kopf. Es war mehr, als ich jemals wissen wollte von euch. Oh
0: Gott. Aber ich glaube, das ist eine Veranstaltung. Da wird auch viel gepullert.
1: Viermal. Kann man sich auch einen Katheter setzen lassen.
0: Ja, oder
1: für
0: so.
1: Die Veranstaltung.
0: Ja, kommen wir jetzt mal zum Ernst des Lebens zurückkommen. Wunderschönen guten Morgen nochmal Ihnen am Radio. Wir freuen uns riesig, dass Sie mit uns in diesen 20. Mai starten. Die Christine ist da.
3: Morgen.
0: Die Miri ist da.
3: Morgen.
0: Der Tim ist da.
1: Guten Morgen.
0: Der Joschi ist da.
3: Morgen.
0: Und ja, Sie sind da. Das heißt, wir können anfangen. Und eigentlich wollte ich ja nur auf die Kaffeefrage hinaus, die darüber entscheidet, so früh am Morgen, wer hier fürs ganze Team Kaffee kochen muss. Das Team Christine oder eben das Team André. Wobei sich so verhält, dass das Team Christine gerade ziemlich weit hinten liegt. Nämlich, wenn ich das richtig erinnere, mit 9 Punkten.
2: Ja, 26 zu 17. Und ich glaube, ihr macht das mit Absicht. Du kommst immer vorher mit solchen völlig dämlichen Themen um die Ecke, mit irgendwelchen Urinellas und hast du nicht gesehen, sodass ich so verstört bin, dass ich schon gar nicht mehr denken kann. Das ist bestimmt so eine Strategie, die ihr euch ausgedacht habt.
1: Die Urinella-Backmischung.
3: Oh, bitte.
0: Oh, ja, so eine Macke. Wirklich. So, also bitte. Wenn Christine heute verliert, es war selten so spannend wie heute, dann muss sie zum Zahnarzt. Also ich meine so als Aushilfe irgendwie, weil sie hat eine Phobie und wir versuchen das dann mit einer Therapie irgendwie zu beheben. Nee, und das ist, glaube ich, für sie wirklich eine Strafe.
3: Aber Christine so im weißen Kittel mit so einem, das stelle ich mir wirklich, das sieht gut aus.
0: Okay. Ja. Aber vielleicht holt sie hier heute den Punkt. Tim, was ist denn die Frage?
1: Ja, heute könnt ihr das wissen, beziehungsweise schnell zählen. Also ist gar nicht mal so schwer heute.
0: Mhm.
1: Heute ist der Europäische Tag der Nachbarn.
0: Mhm.
1: Wie viele direkte Nachbarn haben wir? Das Land Deutschland.
3: Oh, oh Gott.
1: Ach, sind das A 5, B 7 oder C 9?
0: Direkte Nachbar. Also wenn wir jetzt anfangen zu zählen, dann sind wir morgen früh noch nicht fertig.
3: 7.
0: Du sagst 7? Christine sagt 7. Miri, komm, wir sagen ja spontan 5, oder? Direkte Nachbarn?
3: Ja, wahrscheinlich.
0: Tschechien. Wir sagen 5. Okay. Komm, wir sagen 5. Ja.
3: Ja, jetzt, ja, okay. Ja.
0: Christine sagt 7?
4: Ich nehme 7.
0: Ja, okay. Tim wird es gleich auflösen.
3: Die Schweiz.
0: Okay. Ja, 5. Christine 7. Und Tim, was ist richtig?
1: Deutschland ist das europäische Land mit den meisten direkten Nachbarn.
0: Ah, also 9.
1: Im Norden Dänemark. Im Osten Polen, Tschechien, im Süden Österreich und die Schweiz und im Westen Frankreich, Luxemburg, Belgien und die Niederlande macht 9.
0: Macht 9!
3: Das Durchläufer. Bleibt aber spannend hier.
0: Okay, niemand hat einen Punkt.
2: Durchläufer.
0: Durchläufer bedeutet, der Tim macht Kaffee für alle.
2: Ja. Die Stimmung ist jetzt irgendwie verwirrt hier.
0: Das ist jetzt genau.
2: Du mit deinen Klos.
0: In solchen Fällen einfach Musik spielen.
2: Ja.
0: Miles Smith um 6:15 Uhr, 6:15, 7:15. Wunderschönen guten Morgen.

0: 6.18 Uhr, 12 Minuten vor halb sieben. Guten Morgen allerseits. Nach dem Einsturz eines Gründerzeithauses in Görlitz suchen Einsatzkräfte immer noch nach drei Vermissten. Mittlerweile ist nun die zweite Nacht nach der Katastrophe vorbei und da gibt es bis jetzt leider nichts Neues. Was sonst noch wichtig ist und wichtig wird, das erfahren Sie gleich bei uns in den Nachrichten.
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0: mit Nathalie Feigl. Schönen guten Morgen. Die E-Auto-Prämie gibt der sächsischen Automobilindustrie neue Impulse, sagte gestern Wirtschaftsminister Panther mit Blick auf die Herausforderungen bei VW in Zwickau und vielen Zulieferern. Weil die Asphaltdecke verschlissen ist, soll der Parkplatz am Mahlsaal im Herbst mit Granitsteinen gepflastert werden. Zustimmen muss noch der Bauausschuss. Vor einer Weile hat der geplante Abzug tausender US-Soldaten aus Deutschland Schlagzeilen gemacht. Jetzt hat der oberste NATO-Kommandeur angekündigt, dass die USA in den kommenden Jahren weitere Truppen aus Europa abziehen wollen. Wann genau das passieren soll, sagte er nicht. Im Rathaus geht es heute um das Thema Schlaganfall. Das HBK lädt Betroffene, Angehörige und Interessierte ab 13 Uhr in den Bürgersaal ein. Experten informieren unter anderem über neue Behandlungsmöglichkeiten.
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2: Im Studio Jens und Breit. Schönen guten Morgen. Der SC Freiburg steht vor dem größten Spiel der Vereinsgeschichte. Im Europa-League-Finale trifft die Mannschaft von Trainer Julian Schuster am Abend in Istanbul auf Aston Villa. Für die Breisgauer wäre es der erste große Titel überhaupt. Mehr als 11.000 Freiburg-Fans werden in der Türkei erwartet. Trotz der Außenseiterrolle geht der Sportclub mit viel Selbstvertrauen in dieses Endspiel. Der Ball rollt ab 21 Uhr. Die Handballerinnen vom BSV spielen am Abend gegen den VfL Oldenburg. Trainer Norman Rentsch erwartet einen reifen und professionellen Auftritt seiner Mannschaft. Die hat den Klassenerhalt seit Sonntag bereits sicher. Jetzt können die Spielerinnen befreit aufspielen. Eine Situation, die es in der Bundesliga für den BSV so noch nicht gegeben hat, so Rentsch.
3: Wir haben jedes Jahr immer in dem letzten Spiel an die Klasse gehalten. Jetzt haben wir 3 Spieltage vor Saisonende die Möglichkeit, noch 6 Punkte zu holen.
2: Anwurf in der Sparkassenarena ist um 18 Uhr.
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4: Einen wunderschönen guten Morgen und einen zauberhaften Start in den Mittwoch. Die Temperaturen bei uns in Zwickau gehen auf 17 Grad rauf. Ein paar mehr Wolken sind unterwegs heute Morgen, aber im Laufe des Tages gibt es auch immer mal Wolkenlücken. Allerdings auch eine kleinere Schauer- und Gewitterwahrscheinlichkeit wieder. Morgen der Tag sieht ähnlich aus, auch da bleibt es noch so ein bisschen wechselhaft und unbeständig. Bei Höchstwerten so um die 18, 19 Grad. Dann geht es mit den Temperaturen aber Stück für Stück nach oben. Und schauen wir noch auf die Straßen. Da ist alles noch sehr entspannt, aber vielleicht haben Sie schon irgendwas Unentspanntes entdeckt, dann sagen Sie gerne Bescheid, am besten telefonisch. Das ist am unkompliziertesten. 03x800 und die 4 ist die Nummer.
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0: Thomas Café.
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2: Ja, Sky die Morgen wird heute 79 und wir wollen mal gratulieren und das gilt natürlich für alle Geburtstagskinder. Mhm. Und ansonsten wünschen wir Ihnen jetzt erstmal einen schönen guten Morgen, einen guten Start in diesen 20. Mai.
3: Schönen Mittwoch. Also
2: los geht's.
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0: Apropos, 6.33 Uhr, 3 Minuten nach halb sieben. Einen schönen guten Morgen für Sie. Und jetzt wird's romantisch. Ja.
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4: 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Und mir hat einen Hund mit und an dem Hund hingen die Ringe. Und ich sage, sie hingen. Einmal hing noch, der andere war weg. 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

0: 8 nach halb 7 jetzt.
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3: Einen wunderschönen guten Morgen. Eine ziemlich dichte Wolkendecke haben wir bei uns in Zwickau zum heutigen Start in den Mittwoch. Die Temperaturen gehen auf 17 Grad rauf und eine kleinere Schauer- und Gewitterwahrscheinlichkeit gibt es für den heutigen Tag. Aber es gibt zwischendurch auch immer mal so Wolkenlücken und auf den Straßen haben wir noch nichts. Aber Ihre Meldung gerne an die 03x800 und die 4.
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0: Herzlich willkommen. Hier ist er. Der Stuhlkreis der Optimisten. Schön, dass ihr dabei sind. Das nimmt schon wieder zu, dieses Mitgesinge.
1: Ja,
0: merkst du?
1: Tatsächlich. Ja, es ist schon wieder, man ist, vielleicht ist das immer im Abstand vom Urlaub. Nach dem Urlaub weniger und dann nach einer Zeit kommt es wieder durch.
0: Ja. Ich schreibe mir einen großen Zettel, lege ich mal hin, nicht mitsingen. Das möchte niemand.
1: Bei uns zu Hause an der Eingangstür hängt so ein großes Plakat. Ha? Da könnte man das auch hinschenken. Also nicht mitsingen bei uns steht, da kann man auch mal klatschen.
0: Ja, sehr schön. Das ist auch ein schöner Satz.
1: Oder?
0: Da kann man auch mal klatschen. Das finde ich aber auch. Oder es gibt so schöne Sätze, oder da möchte ich jetzt nichts zu sagen.
1: Ja.
0: Da sage ich jetzt nichts dazu. Ja. Das ist auch so ein schöner Satz. Ja?
1: Aber ich stelle mir, warte, bei euch im Studio jetzt, wenn man reinkommt, auch so als Besucher, ihr habt ja ganz oft Besuchergruppen da oder jetzt auch Kinder oder sowas, dann steht vorne das große Schild, bitte nicht mitsingen.
0: Ja, herrlich. Ja. Oder bitte nichts sagen. Herrlich.
1: Beim Radio auch sehr sinnvoll.
0: Ja. Würde ich mir von Politikern manchmal wünschen. Ja, so diese Ehrlichkeit zu sagen, nee, da möchte ich jetzt nichts zu sagen.
1: Meinst du, die haben das Plakat, bitte, da kann man auch mal klatschen? Die haben das zu Hause hängen?
0: Das glaube ich eher.
1: Ja.
0: Naja, dann würde ich sagen, wir gehen jetzt mal über zum Wetterbericht. Haben wir den Grund zu klatschen?
1: Oh ja.
0: Oh ja.
1: Also, da würde ich sagen, am Wochenende, da kann man durchaus mal klatschen. Vielleicht einfach, um sich auch ein bisschen frische Luft zuzuwedeln. Es wird nämlich ordentlich warm. Also, es sieht heute so aus, dass wir noch im Übergang sind. Es kommt zwar schon die wärmere Luft langsam an, aber immer noch gepaart mit vorher feuchter Luft. Das prallt so ein bisschen aufeinander und deswegen werden auch nochmal Schauer ausgelöst. Und vor allem am Nachmittag auch teilweise Gewitter. Die können auch unter Umständen mal kräftiger sein. Also vom Ablauf her ist es so, im Moment noch weitestgehend trocken bei uns hier im Freistaat, aber das Wolkenband hängt gerade schon über Thüringen und kriecht gerade über die Landesgrenze zu uns herein. Deswegen heute Vormittag schon mal etwas Regen, der durchzieht. Am Nachmittag immer mal wieder Schauer, dann eventuell auch die Gewitter. Und bei den Temperaturen sind Werte über 20, teilweise 22, 23 Grad möglich.
0: Und da ist noch ein bisschen mehr drin?
1: Ja, tatsächlich. Vor allem dann auch langsam mal Sonne, denn heute ist Sonne noch Mangelware. Erst am Abend kann es wahrscheinlich auflockern und dann in der kommenden Nacht immer mehr, sodass wir morgen einen Tag haben mit so einem Sonne-Wolken-Mix, also vielleicht etwas mehr Sonnenanteil, aber auch noch nicht so ganz der richtig sonnige Tag. Und das wird dann mit dem Freitag und vor allem am Samstag, Sonntag der Fall sein, dass es dann richtig sommerlich aussieht und sich anfühlt. Der Samstag kann über 25 Grad bringen, Sonntag vielleicht mal wieder Wärmegewitter dann möglich und sehr drückend, sehr schwül.
0: Da kann man auch mal klatschen.
1: Da kann man auch mal klatschen,
0: ja. Absolut. So, machen wir jetzt noch eins, Micha?
1: Nicht mitsingen.
0: Das wäre aber auch schön. Nicht mitsingen und ein Großschild Käffchen. Einfach Käffchen draufschreiben.
1: Dann brauchen wir das gar nicht mehr sagen.
0: Ja.

0: 12. Vor 7, guten Morgen allerseits. Und es ist noch gar nicht so lange her, da wurde hier in Sachsen sehr viel und sehr ausführlich über den Lehrermangel an unseren Schulen gesprochen. Jetzt dreht sich das auf einmal um, jetzt reden alle über den Schülermangel. Und der Kultusminister kündigt an, in den nächsten Jahren tausende Lehrerstellen in Sachsen wieder abzubauen. Ja, so ändern sich die Dinge. Was heute sonst noch wichtig ist und wichtig wird, das erfahren Sie auch gleich bei uns in den Nachrichten.
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2: Mit Nathalie Feigl. Schönen guten Morgen. Das neue Förderprogramm des Bundes für Elektrofahrzeuge ist gestern gestartet und stößt beim sächsischen Wirtschaftsminister auf Zustimmung.
3: Dirk Panther spricht von Rückenwind für den Automobilstandort Sachsen. Gerade wegen Herausforderungen bei Volkswagen in Zwickau und vielen Zulieferern seien neue Impulse für die Nachfrage nach Elektrofahrzeugen nötig, so der SPD-Politiker. Die E-Auto-Prämie gilt rückwirkend für Neuzulassungen ab dem 1. Januar. Je nach Einkommen und Fahrzeugtyp sind Zuschüsse von 1.500 bis 6.000 Euro möglich. Gunnar Tichy, Nachrichtenredaktion.
2: Der Parkplatz am Mahlsaal in der Katharinenstraße soll noch in diesem Jahr instand gesetzt werden. Rund 115.000 Euro hält die Stadt dafür bereit. Zustimmen muss noch der Bauausschuss Anfang Juni. Die Fläche soll mit Granitsteinen von der Saarstraße gepflastert werden, die demnächst eine neue Asphaltdecke bekommt. Gebaut werden soll von September bis November. 2 Wochen nach seinem Transport Richtung Nordsee wurde der als Timmy bekannte Buckelwal tot vor der dänischen Insel Anholt entdeckt. Der Kadaver soll nun doch abtransportiert und nach Möglichkeit obduziert werden. Skandinavien-Korrespondentin Julia Weschenbach berichtet.
4: Der Wal liegt an einem gut besuchten Strand im flachen Wasser, schreibt die dänische Umweltbehörde. Wenn man sich Strömung und Wasserstand dort ansieht, ist es demnach sehr wahrscheinlich, dass er ohne Zutun dort liegen bleibt. Dann allerdings fürchten die Dänen, könnte er Badegäste und Einheimische stören.
2: Das Rauchen verursacht hohe Kosten im Gesundheitswesen. Also sollten zusätzliche Einnahmen aus der Tabaksteuer auch für die Gesundheit verwendet werden. So argumentiert der Drogenbeauftragte der Bundesregierung Streeck in der Bild. Im Rathaus geht es heute um das Thema Schlaganfall. Das HBK lädt Betroffene, Angehörige und Interessierte ab 13 Uhr in den Bürgersaal ein. Experten informieren über neue Behandlungsmöglichkeiten. Weitere Schwerpunkte sind die Leistungen der Pflegeversicherung sowie die Behandlungsmöglichkeiten von Diabetes, der als Risikofaktor gilt. Jährlich erleiden rund 270.000 Menschen bundesweit einen Schlaganfall. Wird er frühzeitig erkannt, können Folgeschäden minimiert werden.
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5: Die Temperaturen bei uns in Zwickau gehen auf 17 Grad rauf. Ein paar mehr Wolken sind unterwegs heute Morgen, aber im Laufe des Tages gibt es auch immer mal Wolkenlücken. Allerdings auch eine kleinere Schauer- und Gewitterwahrscheinlichkeit wieder. Morgen der Tag sieht ähnlich aus, auch da bleibt es noch so ein bisschen wechselhaft und unbeständig. Bei Höchstwerten so um die 18, 19 Grad. Dann geht's mit den Temperaturen aber Stück für Stück nach oben. Und schauen wir noch auf die Straßen. Achtung, Gegenstände sind uns gemeldet worden auf der A72, Plauen Richtung Hof, zwischen Hof Töpen und Hof Nord. Bitte Vorsicht. Und falls Sie noch was anderes entdeckt haben, sagen Sie sehr gerne Bescheid. 03x800 und die 4 ist die Nummer. Ich wünsche eine gute Fahrt.
6: Dankeschön, Miri.
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8: Mit Bangaranga.
9: Bangaranga, Bangaranga, Bangaranga.
1: Es ist Mittwochmorgen.
8: Wir freuen uns sehr.
1: Hier sind Ihre Gastgeber. Christine und André Hart.
9: Bangaranga, Bangaranga, Bangaranga.
8: Ganz Europa ist im Rausch dieses Bangaranga-Songs und das wird wahrscheinlich der Ohrwurm des Sommers 2026 werden.
10: Ist auch der Kanzler.
11: Verrückt.
10: Der muss es wissen, ist ja schließlich der Kanzler. Ja. Ganz Europa im Bangaranga-Fieber. Naja, wollen wir das mal spielen?
11: Das war hier sag dieser mal. ESC-Song. Ne?
10: Ja, der Gewinnersong aus Bulgarien, ja, Vandara. Okay. Also, wenn das jetzt schon ja so eingeflogen ist, dann müssen wir den jetzt auch raushauen.
11: Meinst du, machen wir jetzt mal?
10: Machen wir Bangaranga los, komm, mach mal. Wünschen Ihnen, wünschen euch einen tollen Start in diesem Mittwoch. Es ist der 20. Mai, jetzt 7:04.
11: Morgen.
1: Moin. 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

0: Morgen. Es ist 7:03 jetzt.
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2: Ein gemeinsames Konzert von Rockmusikern, Sängern und Orchester. Das gibt's am Samstag wieder bei den Rock Classics an der Göllstahlbrücke. Was die Besucher da erwartet, das frage ich direkt mal den musikalischen Leiter Stefan Fraß.
3: Es werden Titel von Sting, von Ed Sheeran, AC/DC, Van Halen, Rolling Stones und so weiter dabei sein. Es wird auch eine Adaption von Beethovens 5. Sinfonie klingen. Und ich habe immer gesagt, von 17 bis über 70 haben wir das Publikum hier. Also generationsübergreifend und eben auch genreübergreifend. Das ist das Geheimnis dieses Events.
2: Sie sind jetzt seit 30 Jahren Teil dieser Veranstaltung. Was macht das mit Ihnen?
3: Das ist alles weit weg von Routine, so viel kann ich sagen. Es erfüllt mich immer wieder mit unglaublicher Ehrfurcht und Stolz, dass so viele Menschen für so ein Event alles geben, und das finde ich toll.
2: Ja, die 3000 Sitzplatztickets sind so gut wie ausverkauft. Wenn Sie schnell sind, kommen Sie vielleicht online noch an ein paar Stehplätze. Ich bin Frederik Seifert und gebe zurück ins Studio.
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0: Einen wunderschönen guten Morgen allerseits. Das ist aber toll, dass wir mit uns in diesen Mittwoch starten. Heute ist der 20. Mai. Auch einen schönen guten Morgen unserem Chefmeteorologen Michael Klein.
1: Wenn ich die Musik höre, bin ich mir nicht sicher. Wird es ein guter Morgen?
0: Hallo André. Oh, jetzt kommt das kleine Quiz mit Michael Klein. Wir haben ein Geburtstagskind und das heißt Cher. Cher wird heute 80. Jetzt müssen wir den Kindern erstmal erklären, wer ist denn Cher?
1: Cher war die Dunkelhaarige neben der Blonden, also neben Thomas Gottschalk. Ach nee, das ist da auch nicht mehr.
0: Also im Grunde kann man sagen, sowas wie Taylor Swift, der 70er oder so, vielleicht auch schon der 60er, dann der 70er, 70er, 80er, sowas.
1: Und dann in den, was war das, 90er oder was ist sie dann noch richtig dick nochmal zurückgekommen, ne? Ja.
0: Also eine Mischung aus Miley Cyrus und Taylor Swift, müsst ihr euch vorstellen, so Kinder. Ja. Wo damals Mama und Papa vielleicht auch nicht mehr so, aber Oma und Opa sind da richtig eskaliert. Ja? Ja. Cher. Und das ist ja, ich meine, so alt wie Cher ist, so alt sind die Witze, dass nur Teile von ihr heute 80 werden. Weil sie steht dazu, dass sie eben doch im Verlauf ihres Lebens viel hat machen.

0: Ja, aber man muss ihr auch zugestehen, das ist nicht so schief gegangen wie bei anderen. Ne?
1: Richtig. Und ja. Das ist ja auch legitim, warum denn nicht?
0: Ja, ist doch ihr Gesicht, ihr Leben.
1: Eben. Ja. Allerdings hat mir jemand erzählt, war ja jetzt irgendwie bei einer Preisverleihung, was heißt jetzt, vor ein paar Wochen oder Monaten, bei einer Preisverleihung in Deutschland und so hinter der Bühne, da ist dann schon, also ne, wenn sie rauskommt, denkt man immer so, boah, toll und boah, Wahnsinn, 80, wie geht das? Und so weiter, ist dann schon Rollstuhl und so hinter der Bühne. Ach, also das ist immer so für einen Moment, ja, so ja.

0: So für den Augenblick werden die hochgepimpt und dann, naja, sind sie eben so alt, wie sie sind. 80 auch, Chair. Aber ich möchte jetzt auf was anderes hinaus. Also sie war unheimlich erfolgreich, liebe Kinder. Ja, Chair. Es ist, warte mal, glaube ich, die einzige Solokünstlerin, die es geschafft hat, in 7 aufeinanderfolgenden Jahrzehnten Nummer 1-Hit in den USA zu haben.
1: Ernsthaft?
0: Ja, ja.
1: Also schon als Kinder.
0: Habe ich gerade gelesen hier irgendwie. Ja, also irgendwie ist die wirklich gut unterwegs. Und sie hat natürlich auch eine Menge Preise bekommen. Zum Beispiel auch, also sie hat auch gedreht, hat also war auch Schauspielerin oder ist auch Schauspielerin und hat einen Oscar als beste Hauptdarstellerin bekommen. Mhm. Und ich möchte von dir wissen, für welchen Film? Mhm. War das A, die Hexen von Eastwick, B, Mondsüchtig oder C, Mehr Jungfrauen küssen besser?
1: Ah.
0: Claire, Oscar beste Hauptdarstellerin.
1: Ich hatte jetzt, bevor du es gesagt hast, hatte ich das Gefühl, das musste irgendwas mit Mond sein. Ich
0: wusste wie
1: nicht,
0: wie jetzt?
1: Der Film ich wusste nicht, wie der Film genau heißt. Ich wusste, irgendwas war irgendwie mondsüchtig, Mond, keine Ahnung. Ich dachte, ich hatte auch Magnolien aus Stahl, war das war sie nicht, ne?
0: Ja, das ist aber nicht dabei jetzt hier.
1: Hast du nicht in der Auswahl?
0: Nee, ist nicht in der Auswahl.
1: Nee, also ich tendiere zu diesem mondsüchtig. Ich weiß nicht warum.
0: Okay.
1: Aber irgendwas habe ich im Gefühl.
0: Hexen von Eastwick, das war mit, wie heißt er?
1: Ja,
0: na, du weißt schon, ja. Jack Nicholson, glaube ich, oder?
1: Ah.
0: Ja. Mehr Jungfrauen küssen besser? Wer hat denn da noch mitgespielt?
1: Das glaube ich, das sind alles so Filme, für die man keinen Oscar bekommt, oder?
0: Warte mal, ich muss, aber wer hat denn da, war das Robert Redford? Mehr Jungfrauen.
1: Ach, wenn ich googeln darf, dann küssen, kann ich die auflösen.
0: Ich bin der Fragesteller. Küssen
1: so.
0: Besser, das war mit. Ah, Danny DeVito sehe ich schon mal.
1: Wenn du mal auf der Seite gerade drauf bist, der hat denn da einen Oscar bekommen.
0: Winona Ryder hat da mitgespielt. Guck an.
1: Okay.
0: Ja, also den Oscar für den besten Hauptdarsteller oder Hauptdarstellerin hat Cher gewonnen für Mondsüchtig. Jawohl!
1: Ah,
0: Mondsüchtig mit Nicolas Cage damals, also Mitte der 80er war es, so Mitte, Ende der 80er war es. Mondsüchtig, genau. Dafür hat sie den Oscar als beste Hauptdarstellerin bekommen.
1: Hab ich auch noch nie gesehen.
0: Mondsüchtig?
1: Nee, ich weiß ich auch überhaupt nicht, worum es da geht.
0: Das ist ganz schön. Ah, ja. Den kenne ich, ja. Da geht es um eine Witwe, also eine junge Witwe, da ist ja Cher, 80er Jahre, da sie Mitte, Ende 30 oder so, und ihr Mann wurde vom Bus überfahren. Irgendwie, das habe ich mir gemerkt. Und also ihr erster Mann, also alles so ein bisschen auf lustig, und jetzt nimmt sie sich vor, halt mit dem nächsten Mann, was dann Nicolas Cage ist, irgendwie alles richtig zu machen, weil so an böse Omens, so an böse Verstrickungen, ja, der hat irgendwie seinen Heiratsantrag nicht richtig gemacht und das nicht richtig gemacht. Dann hat sie gesagt, deswegen wurde er bestraft und vom Bus überfahren. Und jetzt will sie eben alles besser machen mit diesem neuen Mann, mit Nicolas Cage. Ja, mondsüchtig, dafür gab es einen Oscar. So, Micha, das heißt, ich gebe gleich ein Käffchen aus. Ein Oscar gibt's auch fürs Pfingstwetter.
1: Oh ja, das ist eine Performance. Also die ist wirklich, da spielt uns das Wetter wirklich was vor, nämlich Sommer im Frühling. Es sieht so aus, wir müssen uns bis dahin noch ein bisschen gedulden. Es wird zwar langsam wärmer, heute sind schon mal 20 Grad und mehr möglich, so 22 Grad zum Beispiel in der Spitze. Das aber mit vielen Wolken, und aktuell bringen die auch den Regen erst einmal. Der kommt gerade von Westen her zu uns hier nach Sachsen hereingezogen, beschäftigt uns also schon heute Vormittag. Und dann am Nachmittag sind immer wieder Schauer möglich, die sich da bilden in der warmen und etwas feuchten Luft. Und da kann auch ein Gewitter mit dabei sein. Das kann auch mal kräftiger ausfallen. Morgen ähnliches Spiel, aber mit mehr Sonnenanteilen. Und vor allem, da sind ganz, ganz selten nur noch Schauer möglich. Temperaturen auch so knapp über 20 Grad. Mit dem Freitag sieht dann alles trocken aus und die Sonnenanteile nehmen weiter zu.
0: Alles klar. Und dann Pfingsten 25 Grad.
1: Genau. Der Samstag vor allem wird richtig sonnig, warm und ja, sehr warm mit über 25 Grad wahrscheinlich. Und der Sonntag kann dann schon drückend schwüler werden und die ersten Wärmegewitter bringen.
0: Alles klar. Dann gebe ich jetzt mal einen aus, ein Käffchen.
1: Ja, tu dich so, das ist verdient.
0: Natürlich hast du das verdient. Und das Käffchen trinken wir natürlich auf Chair, unser Geburtstagskind des Tages. Chair, die heute ihren 80. Geburtstag feiert. Und da spielen wir natürlich jetzt auch was von ihr. Ich bin aus dem Jahr 98. Micha, und wir hören uns später nochmal.
1: Sehr gerne.
0: Okay, bis dann. Ja, tschüssi.
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0: heute ihren 80. Geburtstag. Ja, Mittwochmorgen, jetzt 11 Minuten vor 7:30 nach dem Einsturz eines Gründerzeithauses in Görlitz suchen Einsatzkräfte weiter nach 3 Vermissten. Mittlerweile ist ja nun die 2. Nacht nach der Katastrophe vergangen, aber leider gibt es bis jetzt immer noch keine Lebenszeichen. Wir bleiben da natürlich dran für Sie. Und was heute sonst noch wichtig ist und wichtig wird, erfahren Sie auch gleich bei uns in den Nachrichten.
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2: Mit Nathalie Feigl. Schönen guten Morgen. Die E-Auto-Prämie gibt der sächsischen Automobilindustrie neue Impulse, sagte gestern Wirtschaftsminister Panther mit Blick auf die Herausforderungen bei VW in Zwickau und vielen Zulieferern. Im Herbst soll der Parkplatz am Mahlsaal instand gesetzt werden. Der verschlissene Asphalt wird durch Granitsteine ersetzt, wenn der Bauausschuss Anfang Juni zustimmt. Sachsen hat Änderungen am Stundenplan beschlossen. Ab August gibt es in Klasse 3 eine weitere Stunde Sachunterricht, nächstes Jahr ab Klasse 4 eine zusätzliche Stunde Sport. Und die Folge von Hitze und Trockenheit machen den deutschen Wäldern weiter zu schaffen, aber Bundesagrarminister Rainer zufolge ist ihr Zustand im vergangenen Jahr immerhin nicht schlechter geworden. Er sprach bei der Vorstellung neuer Daten von einer Stabilisierung. Positiv ist aber auch, dass weniger Laub- und Nadelbäume neu abgestorben sind.
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4: Einen wunderschönen guten Morgen, einen zauberhaften Mittwoch. Etwas bedeckter ist es heute bei uns in Zwickau, bedeckter als gestern zumindest. Die Temperaturen, die gehen auf 19 Grad rauf. Es gibt aber immer mal Wolkenlücken zwischendurch. Aber auch für den heutigen Tag eine kleinere Schauer- und Gewitterwahrscheinlichkeit. Morgen der Tag, der wird wahrscheinlich ähnlich wechselhaft. Auch da kann es immer mal tröpfeln zwischendurch. Die Temperaturen gehen aber schon ein ganzes Stück nach oben auf bis zu 21 Grad. Die gibt's zum morgigen Donnerstag. Und schauen wir auf die Straßen. Da haben wir Gegenstände immer noch auf der A72. Plauen in Richtung Hof zwischen Hoftypen und Hof Nord. Ansonsten läuft alles störungsfrei. Ich wünsche eine gute Fahrt, einen wunderschönen Tag.
5: Alles klar. Dankeschön, Miri.
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0: Es ist Mittwochmorgen und hier sind Ihre Gastgeber Christine.
7: Kommen Sie gut rein in den Tag.
0: Und André Hart. Moin.
8: Na, Biene?
9: Sa, Biene.
5: Unser Tim, was unser Produzent ist, ja. Der hat auch eine Macke, oder?
10: Ich glaube, der wurde auch mal gestochen.
5: Ich glaube
10: von
5: auch,
10: der Biene. Ja. Nee, aber da hat er sich was bei gedacht, weil heute ist nämlich ganz offiziell Weltbienentag. Und
5: Bienen sind so wichtig. Ja, entschuldige, dass ich hier nochmal reingrätsche. Ohne Bienen würde nichts funktionieren.
10: Das kleinste Nutztier, was wir haben.
5: Die Ökosysteme würden zusammenbrechen. Genau. Wir würden wahrscheinlich verhungern. Die Wirtschaft würde zusammenbrechen. Also da gibt es ja so durchaus Studien, was alles passieren würde, wenn wir die Bienen nicht hätten. Mhm. Also der Mensch wäre nicht lebensfähig. Entschuldige, das ist Klugscheißer.
10: Wolltest du jetzt noch was anfangen?
5: Wolltest du noch ein bisschen was loswerden? Du hast doch gestern an der Stelle über Bienen gesprochen.
10: Genau, also nicht über Bienen, sondern über alte Honiggläser. Wenn man die im Glascontainer entsorgt, soll man die vorher abwaschen, damit sich da nicht irgendwelche Infektionen, irgendwelche Faulbrüte da irgendwie verbreiten und die Bienenvölker aussterben. Und da haben wir ganz, ganz viele Nachrichten gekriegt von Menschen, die gesagt haben, wer wirft denn bitte Honiggläser weg? Also hier zum Beispiel, hör mal.
11: Na hallo, ihr habt über die Honiggläser gesprochen, dass die ausgespült werden sollen, bevor die in Glascontainer kommen. Am besten ist beim Imker kaufen und der nimmt immer

0: immer wieder gern die Gläser zurück. Das ist ein Kreislauf, da macht man, glaube ich, nicht nur für die Bienen was, sondern für die ganze Umwelt. Ich wünsche euch noch einen schönen Tag und alles Gute.
1: Ja, genau. Okay, also das natürlich. Klar, hätten wir auch mal selber drauf kommen können. Ne? Also jetzt, ja. Ich bin jetzt immer so von den Honiggläsern, die man im Supermarkt kauft, ausgegangen. Aber nein, natürlich ist es am besten, den Honig beim Imker zu kaufen.
2: Alles klar. Gut, am Weltbienentag in bestechender Form ist natürlich unser Lehrerkind Christine. Und sie weiß noch viel, viel mehr. 7:30 wird ihr bei uns schlau gemacht. Also bleiben Sie in der Nähe.
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0: 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Und in diesem Zusammenhang kommen wir jetzt mal zu einer sehr spannenden Frage. Nämlich das Thema Flitterwochen. Was flittert denn da? Wo kommt das her? Flitterwochen. Unser Lehrerkind Christine hat sich genau dazu mal schlau gemacht.
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2: Der Begriff Flitterwochen ist seit dem 16. Jahrhundert bezeugt. Wahrscheinlich stammt das Wort vom althochdeutschen Filterratzahn, was so viel heißt wie Liebkosen, und dem mittelhochdeutschen Geflitter, heimliches Lachen, ab. Die erste Reise nach dem Jawort, das sind ja die Flitterwochen, da wird liebkost und gekichert. Das war auch schon damals so. Übrigens werden die Flitterwochen ja auch gerne mal Honeymoon genannt, und das geht zurück auf den Met, das Getränk. Aufgrund der anregenden Wirkung von Honig und Alkohol wurde Met im Mittelalter als natürliches Aphrodisiakum verstanden. Perfekt geeignet für die Flitterwochen bzw. den Honeymoon. Die Flitterwochen gehen zurück auf das althochdeutsche Filterratzahn Liebkosen und das mittelhochdeutsche Geflitter, das heimliche Gekicher.
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0: 6 Minuten nach halb 8 jetzt.
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2: Guten Morgen und einen schönen Mittwoch.

0: ein paar mehr Wolken sind heute unterwegs. Die Temperaturen aber nach wie vor angenehm und es gibt auch immer mal Wolkenlücken zwischendurch. Allerdings auch eine kleinere Schauer- und Gewitterwahrscheinlichkeit. Und auf den Straßen ist alles noch ruhig, aber vielleicht haben Sie schon irgendwas entdeckt. Dann gerne her damit. 03x800 und die 4 ist die Nummer, unter der Sie mich erreichen.
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0: Avicii. Und jetzt gibt's gleich Avetta. Und das macht bei uns nicht irgendwer, das macht bei uns der Wetterman. Und da ist Michael Klein. Wunderschönen guten Morgen, Michael, hallo.
1: Aber gerne.
0: Und es gibt gute Nachrichten. Silbermond-Sängerin Stefanie ist wieder Mama geworden. Warte, lass mal gucken. Mit 63? Ach nee, das war Campino. Entschuldigung. Nee, ich bin
1: Campino
0: verrutscht.
1: Campino ist Mama geworden.
0: Campino wird nochmal Papa. Jetzt Campino von Toten Hosen. Hab ich auch so gedacht, von wegen Tote Hose. Der wird also nochmal Papa, aber das wird erst. Und Stefanie Kloß ist schon mit ihrem Thomas Stolle. Das ist ja der Gitarrist der Band. Und sie hatten ja schon einen kleinen Sohnemann. Und jetzt ist ein zweiter kleiner Sohnemann dazugekommen.
1: Ja. Toll, Glückwunsch.
0: Und sie hat gepostet, finde ich schön, Bauch leer. Kinderzimmer voll.
1: Sehr schön. Das ist praktische Mütterliebe. Immer wissen, wo man alles hingeräumt hat. Ja, toll.
0: Herzlichen Glückwunsch, Silbermond. Müssen wir jetzt auch spielen, Micha.
1: Das ist ja, logisch.
0: Oder? Das nutzt alles nicht jetzt. Ja, komm, das machen wir. Aber vorher machen wir schönes Wetter. Und ich kann ja sagen, Silbermond hat auch einen schönen Wettersong gemacht. Den, wie gesagt, hören wir gleich. Aber vorher möchten wir wissen, 25 Grad am Wochenende, bleibst du dabei?
1: Ja, sieht ganz danach aus. Also war ja noch ein bisschen wackelig Anfang der Woche und da widersprachen sich die Wettermodelle alle noch ein bisschen. Jetzt sieht so aus, dass es sehr warm wird und wirklich sommerlich warm. Das heißt auch bei uns hier in Sachsen Temperaturen um 25 Grad und ein bisschen mehr, am Samstag vor allem. Im Westen wird es richtig heiß, da sind 30 Grad sogar drin, also im Westen Deutschlands meine ich damit. Bei uns hier im Freistaat also Sommerwetter auf der ganzen Linie am Samstag und auch am Sonntag noch. Sonntag wird es langsam drückender, schwüler und dann sind auch Gewitter möglich.
0: Wunderbar. Bis dahin ganz kurz noch so um die 20 Grad, aber nicht schlecht.
1: Ja, ein bisschen wechselhaft heute, vor allem mal zeitweise mit Regen, mit dicken Wolken, nachmittags auch mal Schauer und Gewitter möglich. Das sommerliche Wetter, das setzt sich dann so ab Freitag durch.
0: Alles klar. Also, dann jetzt unser Käffchen auf Silbermond und Stefanie. Zum zweiten Mal Mama. Und ja, das passt doch, wenn du jetzt sagst 25, 26 Grad am Wochenende, dann sage ich nur auf in den Sommer.
1: Ach, wie schön.

0: auf in den Sommer. Die Stefanie von Silbermond, wir haben es gerade besprochen, zum zweiten Mal Mama geworden. Wir sagen nochmal herzlichen Glückwunsch. Und es ist ja auch so wichtig, ja, Schüler braucht das Land, also Sachsen vor allem. Es ist ja noch gar nicht so lange her, da wurde hier in Sachsen sehr viel und sehr ausführlich über den Lehrermangel an unseren Schulen gesprochen. Jetzt dreht sich das auf einmal um. Jetzt reden alle über den Schülermangel. Und der Kultusminister, der hat gestern angekündigt, in den nächsten Jahren tausende Lehrerstellen in Sachsen wieder abzubauen. Was heute sonst noch wichtig ist und wichtig wird, das erfahren Sie auch gleich bei uns in den Nachrichten.
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10: Mit Nathalie Feigl. Schönen guten Morgen. Die E-Auto-Prämie gibt Sachsens Automobilindustrie Rückenwind, sagte gestern Wirtschaftsminister Dirk Panther zum Start des Förderprogramms. Gerade wegen Herausforderungen bei VW in Zwickau und vielen Zulieferern seien neue Impulse für die Nachfrage nach Elektrofahrzeugen nötig. Die E-Auto-Prämie gilt rückwirkend ab dem 1. Januar. Es sind Zuschüsse von 1.500 bis 6.000 Euro möglich. Der Parkplatz am Mahlsaal in der Katharinenstraße soll noch in diesem Jahr instand gesetzt werden. Rund 115.000 Euro hält die Stadt dafür bereit. Zustimmen muss noch der Bauausschuss, der das nächste Mal

0: am 1. Juni zusammenkommt.
1: Der Asphalt ist verschlissen, es reiht sich Loch an Loch. Die Fläche soll mit Granitsteinen von der Saarstraße gepflastert werden, die demnächst eine neue Asphaltdecke bekommt. Nach Abschluss der Arbeiten wird der Parkplatz am Mahlsaal etwas größer sein als bisher, weil eine Grünfläche weichen muss. Gebaut werden soll von September bis November. Gunnar Tichy, Nachrichtenredaktion.
0: Weil die Schülerzahlen in den nächsten 4 Jahren zurückgehen, will Sachsen die Zahl der Lehrer reduzieren. 4.600 Stellen sollen perspektivisch wegfallen, teilte das Kultusministerium mit. Gleichzeitig wurden Änderungen am Stundenplan beschlossen. So wird ab dem kommenden Schuljahr in Klasse 3 eine weitere Stunde Sachunterricht eingeführt, nächstes Jahr dann ab Klasse 4 eine zusätzliche Stunde Sport. Außerdem gibt es künftig eine Klassenleiterstunde, allerdings erst ab 2028. Der Führerschein soll günstiger werden. Dafür will die Bundesregierung heute eine Reform auf den Weg bringen. Die Fahrschulen sollen unter anderem mehr digitalen Unterricht anbieten können. Das Kabinett beschäftigt sich außerdem mit den Plänen von Bundesinnenminister Dobrindt, mehr in den Zivilschutz zu investieren. Bis 2029 sollen 10 Milliarden Euro investiert werden. Um einem Handelskrieg aus dem Weg zu gehen, hat die EU im vergangenen Jahr einen Zolldeal mit den USA abgeschlossen. Unter anderem wegen neuer Zolldrohungen von US-Präsident Trump hat das Europaparlament aber bei der Umsetzung gebremst. Vertreter des Parlaments und der EU-Staaten haben sich jetzt darauf geeinigt, wie vereinbart, Zölle auf US-Industriegüter abzuschaffen.
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4: Einen wunderschönen guten Morgen, einen zauberhaften Mittwoch. Etwas bedeckter ist es heute bei uns in Zwickau, bedeckter als gestern zumindest. Die Temperaturen, die gehen auf 19 Grad rauf, es gibt aber immer mal Wolkenlücken zwischendurch. Aber auch für den heutigen Tag eine kleinere Schauer- und Gewitterwahrscheinlichkeit. Morgen der Tag, der wird wahrscheinlich ähnlich wechselhaft, auch da kann es immer mal tröpfeln zwischendurch. Die Temperaturen gehen aber schon ein ganzes Stück nach oben auf bis zu 21 Grad. Die gibt's zum morgigen Donnerstag. Und gucken wir noch schnell auf die Straßen. Das geht wirklich schnell, denn momentan haben wir noch gar nichts. Es sieht alles sehr entspannt aus, aber kann ja sein, dass Sie was entdeckt haben. Dann schnell anrufen. 03x800 und die 4.
5: Alles klar. Dankeschön, Miri.
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9: Ja, ich habe immer die Frage, haben die noch Schmerzen, müssen die Medikamente einnehmen oder geht das ohne Medikamente? Was schätzen Sie?
5: Ja. Geht das ohne, ist noch eine gute Frage. Wenn man das so hört, könnte man schon zweifeln an uns.
4: Ja, könnte man uns auch ein bisschen einweisen.
5: Aber bitte verzweifeln Sie nicht. Es ist gut, dass Sie jetzt am Radio sind. Vielleicht haben Sie ein Haustier oder kennen jemanden, der ein Haustier hat. Oder vielleicht wollen Sie sich ja irgendwann mal ein Haustier zulegen. Egal, sind Sie goldrichtig, wir bezahlen das Futter. Jetzt kommt nämlich unser Haustier-Quiz.
4: Ja, und da können Sie Futtergeld gewinnen. Also rufen Sie durch, wenn Sie mit uns quizzen wollen. 08000 78 8000.
5: Das geht.
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0: Je länger die Schnauze beim Hund, umso länger das Leben. Also umso höhere Lebenserwartung hat der Hund. Ja, im Vergleich zu kurzschnäuzigen Hunden ist das wohl signifikant. Das Aussehen ist entscheidend. Kurze, flache Nasen führen häufig zu schwerwiegenden Atemwegserkrankungen usw., sodass kurzschnäuzige Hunde mittelgroß jeweils etwa 9 Jahre alt werden im Durchschnitt, während die mit der langen Schnauze 13,3 Jahre alt werden im Durchschnitt. Kannst du das bestätigen? Du bist ja jetzt hier große Hunde.
1: Ich hatte noch nie so einen richtig kurzen Schnauzigen insofern.
0: Ah, okay.
1: Weiß ich nicht.
0: Jo, guck mal.
1: Jetzt guck mich mal aus. Das wird bei uns Menschen. Ich wollte gerade sagen.
0: Profil an. Ihr habt doch eine relativ lange Nase.
1: Du auch. Nee, eigentlich nicht. Also ich habe eine große Nase, aber du hast eigentlich eher so ein.
0: Bin ich kurzschnäuzig?
1: Kurznasig.
0: Ich bin doch kein Kurzschnäuzer.
1: Du bist kurznasig, würde ich sagen.
0: Kurznasig, Quatsch.
1: Kurznasig.
0: Ja, das ist so ein bisschen, auch
1: ein bisschen knubbelig.
0: Ach, das ist doch nicht knubbelig. Ich habe doch keine Knubbelnase.
1: Doch, naja, eher so eine runde Kartoffelnase. Naja, so wie vom Balkon gefallen, so ein bisschen. Puff.
0: Schon, kann ich mal eine neue. Silvia ist in der Leitung. Silvia, guten Morgen.
2: Hallo.
0: Sag mal, Silvia, möchtest du lieber meine Kollegin werden?
2: Gerne, sehr
0: Och,
2: gerne.
0: Bitte. Ja,
1: guck mal. Ach, guck mal.
0: Die Christine ist so bösartig zu mir.
1: Nein, du hast mich gefragt, du hast keine große Nase.
0: Kartoffelnase.
1: Naja.
0: So. Silvia, was hast denn du für ein Haustier?
2: Ich habe zwei Katzen.
0: Zwei Katzen. Sehr gut.
2: Jawohl.
0: Worum geht's jetzt eigentlich? Ach so, jo.
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0: Entschuldigung, Silvi. Bist du zu Hause, bist du auf Arbeit oder?
2: Nein, ich bin noch daheim.
0: Okay, alles
1: wie schön.
0: Klar.
1: Und hast du ganz normale Hauskatzen oder ist das irgendwas Besonderes? Oder?
2: Also ich habe eine normale Hauskatze und habe einen britisch Kurzhaar. Deshalb weiß ich diese Frage. Die britisch Kurzhaar hat ja diese kurze Schnauze, die ist mit einem Perser gekreuzt und hat leider dieses kurze Mäulchen.
0: Ah ja.
2: Das bedeutet, die kriegt immer schlecht Luft.
0: Ach doch, ja, ist das
1: okay.
0: So?
1: Okay. Ja. So richtig schlimm, dass ja, weil man kann da ja auch so eine OP machen lassen, so schlimm ist es nicht.
2: Es müsste eigentlich so passieren und ich habe mich beim Arzt erkundigt und der hat gesagt, das geht bei der Katze nicht. Mhm. Die haben ganz verzweigte kleine Nebengänge und das wäre nicht von Erfolg gekrönt.
1: Mhm. Achso, weil bei den kurzschnäuzigen Hunden machen die das ja, ne?
0: Genau.
2: Okay. Genau, aber die haben diese Verzweigung nicht so dick und da ist die Blutung auch nicht so stark. Also er hat gesagt, das können wir nicht machen, die würde vielleicht dran sterben.
0: Also dann schicken wir ganz liebe Grüße an deine britische Kurzhaarkatze, dass es ja noch lange, lange gut geht. Ich habe aber trotzdem eine schlechte Nachricht, Silvi, das war noch gar nicht die Frage, weil die kommt jetzt von unserer Christine. Ja. Pass auf, es geht ja jetzt ums Futtergeld. Jetzt kommt die eigentliche Frage.
1: Du bringst hier wieder alles durcheinander und da geht's heute auch gar nicht um Katzen oder irgendwas, sondern es geht heute, liebe Silvia, es geht heute mal um Bienen.
0: Ja. Heute ist der Weltbienentag.
1: Genau, wollte ich gerade sagen, heute ist Weltbienentag und viele Menschen haben ja auch so diese Hobby-Imkerei, das nimmt ja immer mehr zu. Und meine Frage ist ganz kurz und knapp, wie viele Beine hat denn eigentlich eine Biene? Der Kollege guckt gerade ganz doof. Sind das 4, sind das 6 oder sind das 8?
2: Das sind 6.
1: Ganz klar, oder?
2: Ja.
1: Ja, dann natürlich. Das ist richtig. Insekten haben immer 6 Beine und die Spinnen, das sind die mit den 8.
0: Okay, also kann man sich leicht merken. Und damit bekommst du Futtergeld für die Mieze, also nicht du, sondern die Miezekatzen natürlich. Und wir bedanken uns fürs Mitspielen, Silvi, und ganz liebe Grüße.
2: Wow, vielen Dank.
0: Danke.
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0: So, wir müssen kurz unterbrechen hier, Katy Perry, weil es gibt eine wichtige Meldung von den Straßen. Miri.
1: Genau, der Christoph hat mich gerade angerufen, was Wichtiges gemeldet. Ein Unfall gerade passiert auf der A4 Chemnitz Richtung Dresden, kurz vorm Dreieck Nossen. Unfall mit zwei Lkw und hier sind blöderweise Fahrzeugteile auch auf allen Fahrspuren verteilt. Also bitte, bitte vorsichtig fahren. A4 Chemnitz Richtung Dresden. Ein Unfall kurz vor dem Dreieck Nossen mit Fahrzeugteilen auf der gesamten Fahrbahn.
0: Da ist wohl dann auch Stau vorprogrammiert.
1: Ja, gut. Leider.
0: Also schön aufpassen. Vielen Dank, Miri.
1: Gerne.
0: Danke.

0: Hot in Courage, das Leben ist wie das Wetter, mal heiß, mal kalt. Und da kommt jetzt auch schon unser Chefmeteorologe, unser Wetterman ins Spiel, Micha Klein. Guten Morgen, Micha.
1: Morgen, André, hallo.
0: Ja, gut und schlecht und rauf und runter und es passieren so schlimme Sachen. Also so schnell kann man gar nicht gucken. Wir haben jetzt aktuell immer noch diese Katastrophe in Görlitz, das Haus, das da vorgestern eingestürzt ist. Noch immer suchen die Rettungskräfte verzweifelt nach 3 Vermissten. Und ich finde diese Geschichte so herzzerreißend. Das ist so furchtbar. Es sind rumänische Touristen, also 2 von den Vermissten. Und da ist also ein rumänischer Tourist mit seiner Freundin und der Cousine der Freundin nach Görlitz gereist, um sich die Stadt anzugucken. Ist ja wirklich weltberühmt. Ist ja eine der schönsten Städte Europas. Und, oh Gott, ich krieg gleich Gänsehaut. Und die hatte Kopfschmerzen, seine Freundin. Die wollen im Sommer heiraten. Und die hatte Kopfschmerzen. Und die waren dort in diesem Haus, in der Ferienwohnung. Und dann hat er gesagt, ich gehe schnell zur Apotheke und hol dir Tabletten. Und dann ist er raus aus dem Haus und irgendwie ein paar Sekunden später, also der war gerade weg dort, macht's Peng und das Haus stürzt zusammen.
1: Schlimm.
0: Und ja, Er sitzt jetzt seit 2 Tagen dort vor dem Haus und ist völlig verzweifelt und hofft natürlich, dass seine Freundin und die Cousine noch gefunden werden. Und es gibt ja noch einen dritten Vermissten. Also ich finde das so makaber, so schlimm, oder? Stell dir mal vor, das ist Kopfschmerzen. Ich gehe mal raus, Tabletten holen und dann...
1: Oh. Was für Zufälle dann über Leben oder anderes entscheiden, ne?
0: Ja, das Leben so spielt in Manhattan, hast du das gelesen? Entschuldigung, nee. Ich will jetzt hier nicht irgendwie Sensationsberichterstattung machen. Mitten in Manhattan, also ja, Großstadt, eine Frau steigt aus ihrem SUV, ja, und guckt natürlich nicht nach unten und fällt in ein Gulliloch. Da war der Deckel weg, da war der Deckel und stirbt. Also fällt 3 Meter runter und überleg mal.
1: Ach du.
0: Das Schicksal kann schon ein richtiges Arschloch sein. Ne?
1: Aber wirklich.
0: Wahnsinn.
1: Was für.
0: Ach
1: mein Gott.
0: Ja. Oh Gott. Also wir wollen jetzt solche Geschichten hier nicht erzählen, um Himmels Willen. Und ja, natürlich Grüße an alle Helfer dort in Görlitz, die jetzt da wirklich das Äußerste, das wirklich Menschenmögliche tun, um da doch noch vielleicht gute Nachrichten verkünden zu können.
1: Ja. Aber so. was für Zufälle.
0: Verrückt.
1: Tür auf und fällst in das Loch rein, um Gottes
0: Willen. Ja. Micha, jetzt komm, wir schütteln uns und gute Nachrichten vom Wetter, jedenfalls für das Pfingstwochenende.
1: Ja, Karpe Pfingstwochenende.
0: Unbedingt.
1: Oder wie heißt das, ne?
0: Mhm.
1: Ja, tatsächlich sehr schönes Wetter und vorher aber gibt es nochmal dicke Wolken und auch nochmal Regen. Finde die Natur natürlich super. Ah. Das wird in den nächsten Tagen alles so richtig nochmal aufsprießen, aufblühen, wenn jetzt nochmal etwas Regen durchzieht. Der ist aktuell im Westen Sachsens angekommen, verlagert sich dann Richtung Osten. Das ist so ein bisschen der erste Regen des heutigen Vormittags, der durchzieht. Am Nachmittag sind nochmal neue Regenschauer möglich und die können dann punktuell auch etwas kräftiger ausfallen. Das ist nämlich sehr feuchtwarme Luft, darin kann sich auch ein Gewitter bilden. Temperaturen so um 20 bis 22 Grad heute Nachmittag.
0: Und dann, wie gesagt, Richtung Pfingsten, kann man schon fast sagen.
1: Also im Westen Deutschlands teilweise 30 Grad, bei uns 25, 26, vielleicht sogar ein bisschen mehr und dann am Sonntag auch schon drückend schwüler. Der Weg dahin, morgen so auch wieder ähnliche Temperaturen wie heute, etwas mehr Sonnenanteile, nur noch vereinzelt ein Schauer, Freitag wahrscheinlich schon trocken und der Samstag, der bringt dann den Sommer mit 25 Grad und viel, viel Sonnenschein. Sonntag, wie gesagt, Pfingstsonntag auch mal ein Gewitter möglich. Ja, und am Pfingstmontag ein bisschen niedriger, aber dafür auch weiterhin schönes Wetter.
0: Okay, jetzt ein Käffchen?
1: Oh ja, bitte.
0: Pass auf dich auf.
1: Ja, du auch.
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0: Upsa, einen schönen guten Morgen. Jetzt hatte ich es so fast verpasst. Es ist gleich 10 Minuten nach 9. Ich lese gerade, heute will das Bundeskabinett, also die Bundesregierung, die Pläne offiziell absegnen, dass die Fahrschulausbildung reformiert werden soll. Das heißt, der Führerschein wird dann einfacher und soll günstiger werden. Was heute sonst noch wichtig ist und wichtig wird, das erfahren Sie auch gleich bei uns in den Nachrichten.
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6: Mit Nathalie Feigl. Schönen guten Morgen. Die E-Auto-Prämie gibt der sächsischen Automobilindustrie neue Impulse, sagte gestern Wirtschaftsminister Panther mit Blick auf die Herausforderungen bei VW in Zwickau und vielen Zulieferern. Weil die Asphaltdecke verschlissen ist, soll der Parkplatz am Mahlsaal im Herbst mit Granitsteinen gepflastert werden. Zustimmen muss noch der Bauausschuss. Vor einer Weile hat der geplante Abzug tausender US-Soldaten aus Deutschland Schlagzeilen gemacht. Jetzt hat der oberste NATO-Kommandeur angekündigt, dass die USA in den kommenden Jahren weitere Truppen aus Europa abziehen wollen. Wann genau das passieren soll, sagte er nicht. Im Rathaus geht es heute um das Thema Schlaganfall. Das HBK lädt Betroffene, Angehörige und Interessierte ab 13 Uhr in den Bürgersaal ein. Experten informieren unter anderem über neue Behandlungsmöglichkeiten.
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8: Einen wunderschönen guten Morgen, schönen Mittwoch für Sie. Die Temperaturen bei uns in Zwickau, die gehen auf 19 Grad rauf. Es ist etwas bedeckter als gestern. Gibt auch eine kleinere Schauer- und Gewitterwahrscheinlichkeit für den heutigen Tag. Aber zwischendurch auch mal Wolkenlücken. Morgen der Tag, der wird ähnlich wechselhaft. Aber die Temperaturen, die gehen sogar noch ein Minimü nach oben. 21 Grad die Höchstwerte zum morgigen Donnerstag. Und schauen wir noch kurz auf die Straßen. Das ist ganz entspannt. Da läuft alles störungsfrei. Aber vielleicht haben Sie schon irgendwas entdeckt, dann klingeln Sie doch einfach mal durch. Das ist ganz einfach, die Nummer einfach zu merken. 03 mal 800 und die 4 kostet Sie nichts.
9: Alles klar, danke schön, Miri.
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11: Guten Morgen.
5: Und André Hart.
9: Wunderschönen guten Morgen allerseits. Hi.
12: Du machst Kaffee. Was ist das? Ein koffeinhaltiges Heißgetränk.
9: So, was habe ich denn da gerade bei Insta gelesen? Frau Kollegin, Auto kaputt? Was ist denn passiert?
11: Ich habe gut, dass du es ansprichst. Ich habe ein Loch im Auto.
9: Ein Loch im Auto?
11: Ja, ich bin so richtig mit Schmackes auf dem Hof gegen so einen Anhänger gefahren. Also da war so eher so Erde und Steinezeugs drin, so für den Garten. Und der, das Schlimme, das ist wirklich viel. Manchmal ist irgendwie das Gehirn noch im Nebel. Der stand da schon seit 3 Tagen. Und das war auch so ein, also nicht so ein normaler Autoanhänger, sondern so ein richtig großer Autoanhänger. Ja. Der stand da schon seit 3 Tagen auf dem Hof und ich fahre immer so vorne mit der Schnauze rein und setze dann rückwärts wieder raus und normalerweise, anders eingelenkt, kommt man da auch gut vorbei. Aber ich bin so richtig, habe noch geguckt, ob die Hunde irgendwo sind und dann so richtig mit Schmackes da hinten rein.
9: Wer dich ein bisschen länger kennt, der weiß, dass du ja mit Gemeinheiten um dich wirfst. Also mir gegenüber, nur mir gegenüber. Ja. Und das Erste, was er heute Morgen gesagt hat, ich habe einen André gemacht.
11: Hä? Ja,
9: was, ich habe einen André gemacht.
11: Du krachst ja öfter mal rückwärts irgendwie. Du bist schon, du hast auch schon irgendwie von meiner Schwester das Auto, der alte Fiesta, da bist du doch in die Beifahrertür reingekracht beim Ausparken. Und du hast schon Stromkästen rückwärts umgenietet und all so ein Quatsch. Und bei dir piept es ja auch überall. Aber deshalb dachte ich, ich kann das so verschweigen. Das ist richtig ein Loch. Also der Anhänger hat auch eine Beule. Auch peinlich, das war ja nicht mein Anhänger. Also aber mein Auto hat jetzt richtig hinten, also Stoßfänger hing so. Das konnte man wieder dran klopfen. Aber jetzt ist da halt ein Loch drin und
9: Ja, ich habe ja gerade gesagt, es soll jetzt vereinfacht werden mit den Führerscheinen und so weiter. Du könntest den Führerschein auch abgeben.
11: Freiwillig. Freiwillig, weißt du? Ich war halt einfach noch irgendwie anders im Kopf.
9: Wir wünschen Ihnen eine unfallfreie Fahrt heute. Guten Start in diesen Mittwoch, 20. Mai. Jetzt ist es kurz vor 8:30.
11: Morgen.
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0: Morgen. 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

0: 7 nach halb 9.
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1: Einen schönen guten Morgen. Ein paar mehr Wolken haben wir heute früh am Himmel. Die Temperaturen gehen auf 19 Grad rauf und es gibt auch eine kleinere Schauer- und Gewitterwahrscheinlichkeit, aber auch immer mal Wolkenlücken zwischendurch. Und auf den Straßen ist alles noch entspannt. Aber falls Sie schon irgendwas entdeckt haben, gerne melden. 03 mal 800 und die 4. Gute Fahrt.
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0: Ja. Weißt du, was das jetzt für eine Überwindung gekostet hat? Mein lieber Michael Klein, mein lieber Freund und Better Wetterman.
1: Oder was?
0: Hier nicht mitzusingen gerade. Bist du da, Micha?
1: Jetzt war es gerade alles weg.
0: Oh mein Gott. Weißt du, was das gerade für eine Überwindung gekostet hat, dass ich hier nicht mitgesungen habe?
1: Oh, schön, dass du das geschafft hast.
0: Ich habe ja heute Morgen eine Selbstverpflichtung abgelegt, ja, nicht mehr mitzusingen und mir einen Zettel zu schreiben. Hier, das steht jetzt hier auf dem Pult, der Zettel, ja, habe ich ja extra hingestellt, nicht mitsingen.

0: weil das heute Morgen mit mir schon wieder durchging. Und da wurde ich gescholten.
1: Ja, aber es gibt doch sonst, also wenn du in den Baumarkt gehst zum Beispiel, da gibt es doch diese Schilder, Vorsicht, bissiger Hund, keine Reklame einwerfen oder hier nicht parken oder so. Gibt es kein Schild für Radiosender, wo da drauf steht, hier nicht mitsingen?
0: Das habe ich mir jetzt selbst gemalt, das Schild. Hat das
1: selbst gemalt?
0: Und gerade jetzt...
1: Was ist denn das? Steht da das nur schriftlich oder gibt es auch so ein typisches Verkehrszeichensymbol
0: dafür? Das könnte ich mir auch noch überlegen. Ja?
1: So ein kleines Piktogrammmännchen, ich sehe den Kopf so hinten in den Nacken geworfen und lauthals kommen da so Töne raus, so Noten und das ist alles durchgestrichen.
0: Nicht mitsingen. Und gerade bei diesem Song mit Justin Bieber, Love Yourself, ich weiß nicht, ob ich es dir schon erzählt habe, Campingplatz Treumal in Katalonien an der Costa Brava. Ja, ich und der Willi im Duett.
1: Das Erschreckende ist, das kann keine Geschichte.
0: Beim Karaoke-Wettbewerb.
1: Ihr habt auch noch Karaoke gesungen.
0: Ja, klar, und ich glaube, wir haben gewonnen, wenn ich mich recht entsinne. Die Menschen waren begeistert. Kennst ja so Campingplatzleben, ne? Da kommen ja dann alle und wir dann alle Langeweile, den ganzen Tag am Strand rumgelegen. Das ist das Schöne dort an diesem Campingplatz, was wirklich direkt einen Strandzugang und so weiter. Und dann kommen die alle, sitzen da so gelangweilt und die wollen natürlich was geboten haben. Und wenn dann zwei so smarte Jungs kommen, wie der Willi und ich, und dann haben wir dort diesen Song getrellert, die sind alle, ich sag dir, umgefallen vor Begeisterung. Also das war noch Zeit.
1: Ja. Mein Problem ist jetzt dabei, also das kann ja keine Geschichte aus den 90ern sein.
0: Love yourself. Nein, das war eine Geschichte aus den 2000ern. Was denkst du, was
1: denn der Song ist? In seinem jugendlichen Wahnsinn damals.
0: Nein, da war ich schon erwachsen.
1: Aber ich dachte, ich kenne dich über die Jahre, aber das ist eine völlig neue Seite für mich.
0: Habe ich dir das noch nicht erzählt? Guck an, Mensch,
1: Du hast
0: große Erfolge gefeiert als Karaoke-Sänger. Ja.
1: Im Moment, und wir, also wir, die wir deine Fans sind, wir bekommen diesen Gesang hier kostenlos von dir sonst,
0: wa? Ja. Aber es vielleicht soll ich, weißt du, was ich mache?
1: Ja.
0: Ich schmeiß den Zettel einfach wieder weg, ja, von wegen nicht mal mitsingen. Ja?
1: Nee, brauchst du nicht. Ich lass dir das Schild drucken.
0: Darf man doch der Welt nicht vorenthalten.
1: So. Wenn ich jetzt zu Spenden aufrufen würde von Hörern, wer möchte dieses Schild haben? Ich weiß ja aus vielen E-Mails, da gäbe es viele, die beteiligen.
0: Können wir jetzt mal bitte katalonisches Wetter haben, Micha?
1: Katalonisches?
0: Ja, es wird auch, oder? Wir kriegen Sommer, auch bei uns in Sachsen, überhaupt in ganz Deutschland, am Pfingstwochenende. Ja, fast schon hochsommerliche Verhältnisse.
1: Oder ist es für dich eine Katharsis, wenn du singen darfst? Oh. Da merkt man hier, das Feuilleton ist auch bei uns.
0: Ja, die Katharsis, genau. Ja. Ja. Natürlich, also, es ist ein gewisser Reinigungsprozess.
1: Könnte auch ein Katar im Hals sein. Also, wir sind beim Wetter des heutigen Tages erstmal. Das sieht noch sehr wechselhaft aus. Aktuell zieht von Westen her ein Regengebiet herein. Das hat so langsam jetzt auch die Elbe erreicht, setzt sich dann Richtung Osten fort. Also sprich, ganz Sachsen hat mal was vom Regen heute Vormittag. Nachmittags ist das so ein Flickenteppich, wenn man aufs Wetterradar schaut. Das heißt, immer mal wieder Schauer und unter Umständen auch mal ein richtig kräftiger Punkt dabei. Das kann nämlich auch mal ein Gewitter sein. Das aber bei Temperaturen um 20, 22 Grad, also schon ein bisschen wärmer, angenehmer als in den letzten Tagen.
0: Okay, und das entwickelt sich dann noch.
1: Genau, morgen mehr aufgelockerte Sonnenanteile schon mal zwischendurch. Auch nochmal einzelne Schauer möglich bei Temperaturen auch wieder so knapp über 20 Grad. Freitag sieht es dann weitestgehend trocken aus, mehr Sonne und noch ein bisschen wärmer. Und Samstag Sommer bei 25 Grad und mehr.
0: So, und jetzt noch einer zum Mitsingen hier. One Republic und Secrets. Darauf noch eins, Micha?
1: Ich brauche eine Sonne.

0: Ach, jetzt wird mir alles klar. Wir hatten ja gerade leichte Störungen hier mit der Telefonleitung. Und ich sehe es eben, bei der Telekom in Sachsen wird heute gestreikt. Und was heute sonst noch wichtig ist und wichtig wird, das erfahren Sie auch gleich bei uns.
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11: Mit Nathalie Feigl. Schönen guten Morgen. Das neue Förderprogramm des Bundes für Elektrofahrzeuge ist gestern gestartet und stößt beim sächsischen Wirtschaftsminister auf Zustimmung.
12: Dirk Panther spricht von Rückenwind für den Automobilstandort Sachsen. Gerade wegen Herausforderungen bei Volkswagen in Zwickau und vielen Zulieferern seien neue Impulse für die Nachfrage nach Elektrofahrzeugen nötig, so der SPD-Politiker. Die E-Auto-Prämie gilt rückwirkend für Neuzulassungen ab dem 1. Januar. Je nach Einkommen und Fahrzeugtyp sind Zuschüsse von 1.500 bis 6.000 Euro möglich. Gunnar Tichy, Nachrichtenredaktion.
11: Der Parkplatz am Mahlsaal in der Katharinenstraße soll noch in diesem Jahr instand gesetzt werden. Rund 115.000 Euro hält die Stadt dafür bereit. Zustimmen muss noch der Bauausschuss Anfang Juni. Die Fläche soll mit Granitsteinen von der Saarstraße gepflastert werden, die demnächst eine neue Asphaltdecke bekommt. Gebaut werden soll von September bis November. 2 Wochen nach seinem Transport Richtung Nordsee wurde der als Timmy bekannte Buckelwal tot vor der dänischen Insel Anholt entdeckt. Der Kadaver soll nun doch abtransportiert und nach Möglichkeit obduziert werden. Skandinavien-Korrespondentin Julia Wesch.

0: Bach berichtet.
1: Der Wal liegt an einem gut besuchten Strand im flachen Wasser, schreibt die dänische Umweltbehörde. Wenn man sich Strömung und Wasserstand dort ansieht, ist es demnach sehr wahrscheinlich, dass er ohne Zutun dort liegen bleibt. Dann allerdings fürchten die Dänen, könnte er Badegäste und Einheimische stören.
0: Das Rauchen verursacht hohe Kosten im Gesundheitswesen. Also sollten zusätzliche Einnahmen aus der Tabaksteuer auch für die Gesundheit verwendet werden. So argumentiert der Drogenbeauftragte der Bundesregierung Streeck in der Bild. Im Rathaus geht es heute um das Thema Schlaganfall. Das HBK lädt Betroffene, Angehörige und Interessierte ab 13 Uhr in den Bürgersaal ein. Experten informieren über neue Behandlungsmöglichkeiten. Weitere Schwerpunkte sind die Leistungen der Pflegeversicherung sowie die Behandlungsmöglichkeiten von Diabetes, der als Risikofaktor gilt. Jährlich erleiden rund 270.000 Menschen bundesweit einen Schlaganfall. Wird er frühzeitig erkannt, können Folgeschäden minimiert werden.
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3: Einen schönen guten Morgen, es bleibt wechselnd bewölkt zum Tagesstart. Die Temperaturen gehen auf 19 Grad rauf bei uns in Zwickau. Kleinere Schauer- und Gewitterwahrscheinlichkeit gibt's für den heutigen Tag, aber auch immer mal Wolkenlücken zwischendurch. Morgen der Tag sieht ähnlich wechselhaft aus, auch da kann's vereinzelt mal tröpfeln. 21 Grad die Höchstwerte zum morgigen Donnerstag, also es wird sogar noch ein Stückchen wärmer. Und auf den Straßen haben wir einen Unfall auf der A4, Chemnitz Richtung Dresden. Wenn Sie da unterwegs sind, zwischen Siebenlehn und dem Dreieck Nossen ist nur eine Spur frei. Dort gibt's schon Stau und ansonsten ist uns nichts weiter gemeldet worden, aber Sie können das gerne tun. 03x800 und die 4 kostet Sie nichts.
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7: Moin.
8: Na, Biene? Sa, Biene.
7: Sa, Biene. Das denkt sich unser Tim immer aus, ja? Unser Produzent der Herzen. Schöne Grüße.
9: Der wurde gestochen.
7: Ich glaube auch. Ja. Irgendwas ist da toxisch. Ja, heute ist Weltbienentag.
9: Toxisch, oh Gott, das ist immer gleich alles toxisch.
7: Natürlich ist es ein Modewort. Und toxisch, ja, es ist toxisch.
9: Mensch, toxische Menschen, toxische Beziehungen.
7: Sind Bienen aber nicht, nein, um Gottes Willen, Bienen sind wichtig, weil wir hatten vorhin schon drüber gesprochen, das ganze Ökosystem würde ohne Bienen überhaupt nicht mehr funktionieren. Eigentlich wäre der Mensch nicht mehr lebensfähig. So weit geht das. Deswegen, ja, heute immer mal an die Biene denken. Mhm. Ja, am Weltbienentag. Jo, woran denken wir jetzt?
9: Na, an die Biene. Ich denke schon.
7: Ja, ich auch. Ja, ich denke. Ja.
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9: Eher Team Hummel bin ich ja eher.
7: Ach, ja. Nein, das stimmt.
9: Wie er schon wieder lachen muss.

0: Ja, 8:58 jetzt. Guten Morgen.
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2: Ein gemeinsames Konzert von Rockmusikern, Sängern und Orchester. Das gibt's am Samstag wieder bei den Rock-Classics an der Göllstahlbrücke. Was die Besucher da erwartet, das frage ich direkt mal den musikalischen Leiter Stefan Fraß.
3: Es werden Titel von Sting, von Ed Sheeran, AC/DC, Van Halen, Rolling Stones und so weiter dabei sein.

0: Es wird auch eine Adaption von Beethovens 5. Sinfonie klingen. Und ich habe immer gesagt, von 17 bis über 70 haben wir das Publikum hier. Also generationsübergreifend und eben auch genreübergreifend. Das ist das Geheimnis dieses Events.
1: Sie sind jetzt seit 30 Jahren Teil dieser Veranstaltung. Was macht das mit Ihnen?
0: Das ist alles weit weg von Routine, so viel kann ich sagen. Es erfüllt mich immer wieder mit unglaublicher Ehrfurcht und Stolz, dass so viele Menschen für so ein Event alles geben. Und das finde ich toll.
1: Ja, die 3000 Sitzplatztickets sind so gut wie ausverkauft. Wenn Sie schnell sind, kommen Sie vielleicht online noch an ein paar Stehplätze. Ich bin Frederik Seifert und gebe zurück ins Studio.
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1: Ja, die Kneipp-Kita Wassertröpfchen und der Hort Wichtelhaus sind ja Nachbarn in Eckersbach. Und beide laden heute zum Tag der offenen Gärten ein. Von 15.30 Uhr bis 17.30 Uhr kann man die Kneipp-Spielwelt kennenlernen mit Wassertreten und einem Barfußpfad. Kinder können sich schminken lassen und am Glücksrad drehen. Es wird gesungen und getanzt. Es gibt selbstgebackenen Kuchen und hausgemachte Gartenlimonade. Wir schicken liebe Grüße nach Eckersbach und wünschen viel Spaß heute.
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0: Ja, wunderschönen guten Morgen, 9:12. Herzlich willkommen Ihnen am Radio, herzlich willkommen unserem Chefmeteorologen Michael Klein.
1: Morgen, hallo.
0: Und ja, schon wieder mitgesungen, aber ich...

0: Wir haben ja wirklich die allerbesten Hörer der Welt. Der Steffen, ich glaube, das ist der Steffen von der Bäckerei Bechtold, wenn ich das richtig sehe. Das habe ich dir mal weitergeleitet. Guck mal, ein Piktogramm, dem ein Radioansager zu sehen ist, mit einem Verbotszeichen, Mitsingen verboten.
1: Ja.
0: Ja.
1: So, das brauchen wir.
0: So, genau das brauchen wir, damit der hier sich wirklich mal zurückhält, der Ansager im Radio. Kann ja nicht so weitergehen. Obwohl der Steffen dann schreibt, wir sollen das trotzdem so weitermachen. Also das Mitsingen. Mach ruhig, das heitert die Stimmung auf, schreibt der Steffen. Ja. Zu Recht. Ja.
1: Steffen, jede Einzelmeinung ist hier wichtig.
0: Ja.
1: Ich glaube, du bist in der Minderheit.
0: Also, nein, das möchte ich jetzt bestreiten. Es gibt bestimmt also jetzt noch mehr Steffens.
1: Die sich freuen, wenn du singst.
0: Ja, also Demokratie funktioniert ja ganz einfach. Ja, wir machen, alle machen, was ich will. Also,
1: das, ja, Diktatandre.
0: Pluralismus.
1: Ja.
0: So. Naja, nein, wir bessern uns mit dem Mitsingen, das ist versprochen. Micha Klein.
1: Schubidu ist kein Mitsingen, ne?
0: Nein, das ist nicht Mitsingen. Jetzt besinge mal das Wetter bitte für die nächsten Tage, das sieht gut aus.
1: Wann wird es mal wieder richtig Sommer? Ja, da kann ich antworten.
0: Hm?
1: Samstag. Und Freitag geht es eigentlich schon los, dass es schon netter wird. Also heute ist der Tag noch, an dem warme auf kühlere Luft prallt und dadurch dann auch Schauer und Gewitter ausgelöst werden. Im Moment gibt es einen kleinen Vorläufer, noch ein Regenband, das gerade vor allem noch in der Westhälfte Sachsens hängt und sich nach Osten verlagert. Und dann gibt es eine längere trockene Phase, aber am Nachmittag bilden sich dann so einzelne kleine Schauerknubbel und vielleicht auch mal irgendwo ein Gewitter. Also es bleibt wechselhaft, nachmittags insgesamt mit der Tendenz zum Helleren, das ist ja bei uns immer gegeben, aber da wird es dann nachmittags tatsächlich ein bisschen freundlicher werden, aber dann wieder von Schauern unterbrochen bei Temperaturen über 20 Grad. Morgen noch mehr Sonnenanteile, nur noch vereinzelte Schauer, Freitag wahrscheinlich trocken, noch wärmer und Samstag Sommer, über 25 Grad und ganz viel Sonne.
0: Und weniger Schauerknubbel. Das Wort gefällt mir, Schauerknubbel.
1: Schauerknubbel ist schön, ne?
0: Ja, das ist ein Fachtermini, ne? Ein meteorologisches.
1: Man hat das Gefühl, man müsste damit direkt mal zum Hautarzt gehen, aber Schauerknubbel ist ansonsten schön.
0: Schauerknubbel, Micha. Ich mache jetzt mal ein Käffchen für uns noch, ein Abschiedskäffchen, weil wir sind ja dann schon wieder durch. Und dann hören wir uns morgen wieder.
1: Sehr gerne.
0: Ja?
1: Und singen.
0: Bis dann.
1: Juhu.
0: Ja.

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8: Mit Nathalie Feigl. Schönen guten Morgen. Die E-Auto-Prämie gibt der sächsischen Automobilindustrie neue Impulse, sagte gestern Wirtschaftsminister Panther mit Blick auf die Herausforderungen bei VW in Zwickau und vielen Zulieferern. Im Herbst soll der Parkplatz am Mahlsaal instand gesetzt werden. Der verschlissene Asphalt wird durch Granitsteine ersetzt, wenn der Bauausschuss Anfang Juni zustimmt. Sachsen hat Änderungen am Stundenplan beschlossen. Ab August gibt es in Klasse 3 eine weitere Stunde Sachunterricht, nächstes Jahr ab Klasse 4 eine zusätzliche Stunde Sport. Und die Folge von Hitze und Trockenheit machen den deutschen Wäldern weiter zu schaffen. Aber Bundesagrarminister Rainer zufolge ist ihr Zustand im vergangenen Jahr immerhin nicht schlechter geworden. Er sprach bei der Vorstellung neuer Daten von einer Stabilisierung. Positiv ist aber auch, dass weniger Laub- und Nadelbäume neu abgestorben sind.
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10: Einen schönen guten Morgen. Es bleibt wechselnd bewölkt zum Tagesstart. Die Temperaturen gehen auf 19 Grad rauf bei uns in Zwickau. Kleinere Schauer- und Gewitterwahrscheinlichkeit gibt's für den heutigen Tag, aber auch immer mal Wolkenlücken zwischendurch. Morgen der Tag sieht ähnlich wechselhaft aus. Auch da kann's vereinzelt mal tröpfeln. 21 Grad die Höchstwerte zum morgigen Donnerstag. Also es wird sogar noch ein Stückchen wärmer. Und auf den Straßen haben wir einen Unfall auf der A4 Chemnitz Richtung Dresden. Wenn Sie da unterwegs sind, zwischen Siebenlehn und dem Dreieck Nossen ist nur eine Spur frei. Dort gibt es schon Stau und ansonsten ist uns nichts weiter gemeldet worden, aber Sie können das gerne tun. 03x800 und die 4 kostet Sie nichts.
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11: Mit Bangaranga.
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11: Bangaranga. Ganz Europa ist im Rausch dieses Bangaranga-Songs und das wird wahrscheinlich

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1: Der Filmpalast Astoria startet in dieser Woche mit einer Lesereihe. Zum Auftakt am Freitag ist die Autorin Gabriela Santos de Lima zu Gast. Sie liest aus ihrem neuen Buch Fleur de Lavande, wie du strahlst, und nimmt die Gäste mit auf eine Reise voller Emotionen, Selbstfindung und leiser Stärke. Im Anschluss gibt es die Möglichkeit, Bücher zu kaufen und Exemplare signieren zu lassen. Die Veranstaltung ist eine Kooperation mit der Buchhandlung Booklovers. Beginn ist am Freitag 19.30 Uhr.
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0: Das war der Mittwoch bei André und die Morgenmädels.
1: Das nimmt schon wieder zu, dieses Mitgesinge.
2: Ja,
1: merkst du?
2: Ja, ja.
1: Ich schreibe mir einen großen Zettel, lege ich mir hin, nicht mitsingen. Ja, ja. Das möchte niemand.
2: Bei uns zu Hause an der Eingangstür hängt so ein großes Plakat. Ha? Da könnte man das auch hinhängen. Also nicht mitsingen bei uns steht, da kann man auch mal klatschen.
1: Ja, sehr schön. Das ist auch ein schöner Satz. Da kann man auch mal klatschen. Das finde ich aber auch. Oder es gibt so schöne Sätze, so, da möchte ich jetzt nichts zu sagen.
2: Ja.
1: Ja, da sage ich jetzt nichts dazu. Ja. Dann würde ich sagen, wir gehen jetzt mal über zum Wetterbericht. Haben wir den Grund zu klatschen?
2: Oh ja.
1: Oh ja.
2: Da würde ich sagen, am Wochenende, da kann man durchaus mal klatschen. Vielleicht einfach, um sich auch ein bisschen frische Luft zuzuwedeln. Es wird nämlich ordentlich warm. Also.
1: Je länger die Schnauze beim Hund, umso länger das Leben. Ja, im Vergleich zu kurzschnäuzigen Hunden ist das wohl signifikant. Das Aussehen ist entscheidend. Kurze, flache Nasen führen häufig zu schwerwiegenden Atemwegserkrankungen usw., sodass kurzschnäuzige Hunde mittelgroß jeweils etwa 9 Jahre alt werden im Durchschnitt, während die mit der langen Schnauze 13,3 Jahre alt werden im Durchschnitt. Kannst du das bestätigen? Du bist ja jetzt hier große
3: Hunde. Na, ich hatte noch nie so einen richtig kurzschnauzigen insofern.
1: Ah, okay.
3: Weiß ich nicht.
1: Jo, guck mal.
3: Jetzt gucken wir mal. Das wird bei uns Menschen, ich wollte gerade sagen.
2: Profil an. Ihr habt doch eine relativ lange Nase.
3: Oh. Ja, eigentlich nicht. Also ich habe eine große Nase, aber du hast eigentlich eher so ein...
1: Bin ich kurzschnäuzig?
3: Kurznasig.
1: Ich bin doch kein Kurzschnäuzer.
3: Du bist kurznasig, würde ich sagen.
1: Kurznasig, Quatsch.
3: Kurznasig. Also ein bisschen knubbelig.
1: Ach, das ist doch nicht knubbelig. Ich habe doch keine

0: Rumpelnase.
1: Doch, naja, du eher so eine runde Kartoffelnase. Naja, so wie vom Balkon gefallen, so ein bisschen. Bumm.
0: Was habe ich denn da gerade bei Insta gelesen, Frau Kollegin? Auto kaputt?
1: Gut, dass du es ansprichst. Ich habe ein Loch im Auto.
0: Ein Loch im Auto?
1: Ja, ich bin so richtig mit Schmackes auf dem Hof gegen so einen Anhänger gefahren. Also da war so eher so Erde und Steinezeugs drin, so für den Garten. Schlimm, das ist wirklich, ich bin so richtig mit Schmackes da hinten rein.
0: Wer dich ein bisschen länger kennt, der weiß, dass du ja mit Gemeinheiten um dich wirfst. Also mir gegenüber. Ja, nur mir gegenüber, ja. Und das Erste, was er heute Morgen gesagt hat, ich habe einen André gemacht.
1: Hä? Ja,
0: also ich habe einen André gemacht.
1: Wie du jetzt? Krachst ja öfter mal rückwärts irgendwie. Du hast doch schon irgendwie von meiner Schwester das Auto, der alte Fiesta, da bist du doch in die Beifahrertür reingekracht beim Ausparken. Und du hast schon Stromkästen rückwärts umgemietet und also ein Quatsch. Und bei dir piept es ja auch überall. Ja.
0: Gute Nachrichten, Silbermond-Sängerin Stefanie ist wieder Mama geworden. Warte, lass mal gucken. Mit 63? Ach nee, das war Campino. Entschuldigung. Nee, ich bin
2: Campino
0: verrutscht.
2: Campino ist Mama geworden.
0: Campino wird nochmal Papa. Jetzt Campino von Toten Hosen. Hab ich auch so gedacht, von wegen Tote Hose. Der wird also nochmal Papa, aber das wird erst. Und Stefanie Kloß ist schon mit ihrem Thomas Stolle. Das ist ja der Gitarrist der Band. Und wir hatten ja schon einen kleinen Sohnemann. Und jetzt ist ein zweiter kleiner Sohnemann dazugekommen.
2: Ja. Toll, Glückwunsch.
0: Und sie hat gepostet, finde ich schön, Bauch leer, Kinderzimmer voll.
2: Sehr schön. Ja.

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7: Mit Nathalie Feigl. Schönen guten Tag. Die E-Auto-Prämie gibt Sachsens Automobilindustrie Rückenwind, sagte gestern Wirtschaftsminister Dirk Panther zum Start des Förderprogramms. Gerade wegen Herausforderungen bei VW in Zwickau und vielen Zulieferern seien neue Impulse für die Nachfrage nach Elektrofahrzeugen nötig. Die E-Auto-Prämie gilt rückwirkend ab dem 1. Januar. Es sind Zuschüsse von 1.500 bis 6.000 Euro möglich. In gut einer Woche öffnen in der Region Zwickau die ersten Erdbeerfelder zum Selbstpflücken. Das teilte der Familienbetrieb Funk aus Hirschfeld mit. Zuerst werden die Früchte in Wilkau-Haslau reif sein, danach folgen Felder in Langenhessen, Schönfels und Weißbach. Trotz einiger Frostschäden im April rechnen die Bauern mit einer guten Ernte. Der Preis für selbstgepflückte Erdbeeren bleibt stabil bei 4,50 Euro pro Kilogramm. Die Hauptsaison geht voraussichtlich bis Anfang Juli, heißt es. Bei der geplanten Führerscheinreform kommt der nächste Schritt. Das Bundeskabinett will heute entsprechende Pläne von Verkehrsminister Schnieder auf den Weg bringen. Das Ziel: Die Fahrschulausbildung soll moderner, digitaler und einfacher werden. Dadurch sollen Kosten sinken. Ursula Winkler berichtet.
8: Ab dem Jahreswechsel sollen sich Fahrschülerinnen und Schüler zum Beispiel aussuchen können, ob sie die Theorie lieber wie bisher nur in der Fahrschule pauken wollen oder daheim per App. Statt nur im Fahrschulauto zu üben, soll es dann auch möglich sein, bestimmte Fahrten zusammen mit den Eltern zu machen oder in Simulatoren. Wie viele Sonderfahrten nötig sind, soll der Fahrlehrer dann individuell einschätzen.
7: Milliarden für Feldbetten und Notvorräte. Bundesinnenminister Dobrindt will die Kapazitäten beim Zivilschutz massiv ausbauen. Das Kabinett soll heute über ein entsprechendes Eckpunktepapier beraten. Es sieht vor, bis 2029 insgesamt 10 Milliarden zu investieren. Dirk Zeitler berichtet.
9: Es geht unter anderem um die Beschaffung von Fahrzeugen, Spezialgeräten und Material für den Notfall. Marode Gebäude sollen instand gesetzt, ehrenamtliche Strukturen gestärkt werden.
7: 6 Punkte aus den verbleibenden 3 Spielen. Dieses Ziel hat BSV-Trainer Norman Rentsch ausgegeben. Die ersten 2 sollen heute eingefahren werden, wenn seine Mannschaft in der GGZ-Arena auf den VfL Oldenburg trifft. Seit Sonntag steht fest, dass der BSV auch nächstes Jahr in der Bundesliga spielt, weil Konkurrent Halle Neustadt gepatzt hat.
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11: Einen wunderschönen Start in den heutigen Mittwoch. Mal mehr, mal weniger Wolken heute. Die Temperaturen aber angenehm mild und eine kleinere Schauer- und Gewitterwahrscheinlichkeit. Die spielt auch heute wieder

0: eine Rolle. Zwischendurch gibt's aber auch immer wieder Wolkenlücken. Morgen der Tag, der wird auch noch ein bisschen wechselhaft werden. Die Temperaturen bleiben aber genau wie heute auch sehr angenehm. Und Achtung auf der A72 in Richtung Chemnitz. Im Kreuz Chemnitz an der Überleitung zur A4 Richtung Dresden. Reifenteile auf der Fahrbahn, bitte Vorsicht. Und geblitzt wird in Plauen auf der äußeren Reichenbacher Straße Höhe Bauhaus aus einem grauen Caddy bei der Gartenanlage. Gute Fahrt.
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3: Live und in Farbe am Mittwoch. Gleich funktioniert ein schöner Reim, denn in unserer ersten Hithalben Stunde des Tages gleich ganz neu, Loi. Red Eyes heißt ihre neue Single. Hören wir gleich. Haben Sie einen schönen Mittwoch. Hi, hi.
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Dienstag, 20. Mai. Heute Abend spielt der SC Freiburg in Istanbul das Europa-League-Finale gegen Aston Villa. Reden wir nachher noch drüber. Und kleiner Tipp von mir an die Freiburger. Einfach genauso gut performen wie Sarah Engels. Beim ESC haben wir Deutschen schließlich auch locker.

0: Wir haben 10 Minuten vor halb 11. Und wir müssen gleich zum Start der Sendung was korrigieren. Das ist eben der Beweis, dass hier nur mit natürlicher Intelligenz gearbeitet wird. Was für einen Quatsch hat denn der Moderator da gerade gesagt?
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0: Dienstag, 20. Mai.
2: Dienstag, 20. Mai.
0: Dienstag, 20. Mai. Es ist natürlich Mittwoch, der 20. Mai. Sie sind in keiner Zeitschleife gefangen und müssen nochmal durch den Dienstag. Wir sind unterwegs durch den Mittwochvormittag und das gleich mit diesem aktuellen Hit Samba und Undressed in voller Länge gleich.
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3: Einen wunderschönen Mittwoch. Die Temperaturen bei uns in Zwickau, die gehen auf 19 Grad rauf. Dazu gibt es eine kleinere Schauer- und Gewitterwahrscheinlichkeit, aber auch Wolkenlücken zwischendurch. Morgen der Tag, der wird auch noch wechselhaft bleiben. Auch da kann es vereinzelt noch ein paar Tropfen geben. Die Temperaturen gehen aber sogar noch ein kleines Stück nach oben auf bis zu 21 Grad streckenweise. Und auf den Straßen haben wir einen Stau auf der A72 aus Plauen zwischen Reichenbach und Zwickau Ost. Und geblitzt wird in Plauen auf der äußeren Reichenbacher Straße Höhe Bauhaus. Und falls Sie noch was anderes entdeckt haben oder irgendwas ergänzen möchten, das können Sie gerne tun. Rufen Sie einfach an 03x800 und die 4.
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5: Und gleich mit dem ganz besonderen Musikmoment von Purple Disco Machine.

0: Schön, dass Sie bei uns sind. Hier ist Radio Zwickau.
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0: Wir fragen Stars und Sternchen nach ihren Geschichten über Künstler und Songs, die sie beeinflusst haben oder an die sie ganz besondere Erinnerungen haben. Heute mit Purple Disco Machine, der sich schon seelisch und moralisch auf ein langes Pfingstwochenende im Dresdner Zwinger vorbereitet. Von Freitag bis Montag sorgt er daher jeden Abend für Open-Air-Party. Tinos besonderer Musikmoment hängt mit einem Konzertbesuch zusammen, der ihn sehr geprägt hat und den er seinem Papa verdankt. Um welchen Künstler handelt es sich denn?
3: Moby war in den 90ern, glaube ich, so mein Einfluss, wo mein Vater, weil ich noch zu jung war, sozusagen dann meinetwegen mitgekommen ist und das gefördert hat. Und das ist ein Punkt, wo ich auch meinen Eltern dankbar bin, dass die das Ganze, ich denke, oft mit Augenrollen und so, naja, mal sehen, wann er endlich aufgibt. Aber sie haben mir nie das Gefühl vermittelt, dass ich in eine falsche Richtung einschlage, auch wenn viele, viele Jahre brotlos waren, wie bei den meisten Künstlern. Haben sie mich immer unterstützt von klein auf, auch wenn ich wahrscheinlich jeden Tag mit lauter Musik aus meinem Zimmer alle Nachbarn genervt habe und jeder wirklich schon extrem genervt war von mir und meiner Musik, aber sie haben mich mein Ding machen lassen, haben nie reingeredet, haben nie versucht, mir irgendwie dazwischen zu gehen und zu sagen, so Schluss jetzt, sondern haben mir meinen Freiraum gegeben. Und ich glaube, das ist auch wichtig, dass man den bekommt in einer Zeit, wo man noch in der Findungsphase ist.
0: Sehr tolle Geschichte. Also wir freuen uns auf 4 Tage Zwinger-Party im Dresdner Zwinger mit Purple Disco Machine am langen Pfingstwochenende und freuen uns jetzt auf Moby, Why Does My Heart Feel So Bad.
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Schönen Mittwochvormittag. Es ist der 20. Mai heute. Wir feiern den Geburtstag von einer Frau, die Musikgeschichte geschrieben hat, auch als Schauspielerin wahnsinnig erfolgreich war. Vor allem aber begleitet sie uns musikalisch seit Jahrzehnten und sie ist frisch wie eh und je, obwohl heute ein runder Geburtstag ansteht. Ich bin großer Fan, habe sie zweimal live erleben dürfen. Das war spektakulär und es ist wirklich Wahnsinn, was die Frau so alles geleistet hat, schon in den 60ern.

0: So eine krasse Nummer. Unser prominentes Geburtstagskind heute, Cher mit If I Could Turn Back Time. 11:02. Es ist, das Bundeskabinett will heute eine Führerscheinreform auf den Weg bringen. Unter anderem soll der Führerschein deutlich billiger werden. Wir informieren Sie gleich über alle Themen dieses Tages in unseren Nachrichten 10:11.
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5: Mit Nathalie Feigl. Schönen guten Tag. In Krimmitschau hat es gestern Abend einen Autounfall gegeben. Wie die Polizei mitgeteilt hat, ist ein 19-jähriger Audi-Fahrer in einer Rechtskurve nach links abgekommen. Das Auto ist zuerst in den Seitengraben und danach gegen eine Mauer geprallt. Der 19-Jährige und seine gleichaltrige Beifahrerin wurden leicht verletzt ins Krankenhaus gebracht. Am Auto entstand ein Totalschaden. Der Sachschaden wird auf rund 60.000 Euro geschätzt, heißt es. In gut einer Woche kann man in Zwickau auf den Feldern wieder Erdbeeren pflücken gehen. Oliver Heinze mit den Einzelheiten.
6: Ja, demnach werden die Früchte in Wilkau-Haslau als erstes reif sein. Das hat der Familienbetrieb Funk aus Hirschfeld mitgeteilt. Demnach folgen die Erdbeerfelder an Langenhessen, Weißbach und Schönfels. Die Bauern rechnen trotz des kalten Aprils mit einer guten Ernte. Dabei beträgt der Preis für ein Kilogramm Erdbeeren moderate 4,50 Euro. Bis voraussichtlich Anfang Juli soll die Hauptsaison gehen, heißt es.
5: Die Suche nach Verschütteten in Görlitz ist am Morgen wieder aufgenommen worden. Von den drei Vermissten fehlt weiter jedes Lebenszeichen. Sie werden unter den Trümmerteilen des am Montag nach einer Gasexplosion eingestürzten Hauses vermutet. Vergangene Nacht war die Suchaktion unterbrochen worden. Die Stadtwerke stoppten den Gasaustritt an dem eingestürzten Haus und fackelten das restliche Gas in einigen hundert Metern Entfernung ab. Anschließend waren Stützmaßnahmen an einer Hauswand nötig. Erst danach konnten die Helfer ihre Arbeit wieder aufnehmen. Die EU ist sich weiter uneinig über Entschädigungen für verspätete Flüge. Bei Verhandlungen von Vertretern des Europaparlaments und der 27 Mitgliedsländer gab es laut Teilnehmern keinen Kompromiss. Während die meisten EU-Länder die Ansprüche von Passagieren zurückschrauben wollen, hält die Mehrheit des Parlaments an der bisherigen Schwelle von 3 Stunden Verspätung fest. Morgen gibt der Bundestrainer Julian Nagelsmann den Kader für die Fußball-WM bekannt und schon jetzt sickern erste Details durch. Medienberichten zufolge soll Lennart Kahl vom FC Bayern mit dabei sein, genau wie der Kölner Said Elmala. Ebenfalls im Aufgebot stehen soll der Dortmunder Felix Metscher und das Stuttgarter Trio unter Fleving und Stiller. Ins Tor soll Manuel Neuer zurückkehren.
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8: Einen wunderschönen Mittwoch. Es gibt sie schon, die blauen Wolkenlücken zwischendurch, aber auch viele Wolken und für den heutigen Tag auch wieder eine kleinere Schauer- und Gewitterwahrscheinlichkeit. Die Temperaturen bei uns in Zwickau, die gehen auf 19 Grad rauf. Morgen der Tag wird ähnlich wechselhaft werden und die Temperaturen, die gehen sogar noch ein Stück nach oben auf bis zu 21 Grad. Gucken wir noch auf die Straßen. Stau auf der A72 aus Plauen zwischen Reichenbach und Zwickau Ost. Hier ist die Autobahn zwischen Reichenbach und Zwickau West voll gesperrt wegen einer Baustelle in der Baustelle und geblitzt wird in Plauen auf der äußeren Reichenbacher Straße Höhe Bauhaus. Danke fürs Melden, gute Fahrt, schönen Tag.
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10: Live von den Farben an diesem Mittwoch. Heute so beginnt Weltbienentag. Quasi ein klassischer Stichtag. Wir starten in die Seetalbestunde jetzt.

0: mit Thank You von Gestört, aber geil und Anna Gray um 6 vor 11. Hi.
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0: 11:21. Lehrermangel, Unterrichtsausfall, schlechtes Bildungsniveau. Seit Jahren hört man nichts Gutes aus unseren Schulen. Jetzt plötzlich hat Sachsens Bildungsminister Konrad Clemens nachgerechnet. Das Ergebnis, 4.600 Lehrerstellen können in den nächsten Jahren gestrichen werden. Warum mein Kollege Sven Günther dafür die Note 6 vergibt, hören Sie in 11 Minuten.
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11: Einen wunderschönen Mittwoch. Ja, man freut sich immer regelrecht.

0: Die einzelnen Wolkenlücken über etwas Blau am Himmel und etwas Sonnenschein. Aber es ist ziemlich wechselhaft heute. Die Temperaturen bei uns in Zwickau, die gehen auf 19 Grad rauf. Es gibt auch eine kleinere Schauer- und Gewitterwahrscheinlichkeit. Morgen der Tag wird auch noch so bleiben und vielleicht noch für die ein oder andere feuchte Überraschung sorgen. Die Temperaturen gehen aber ein Stück nach oben auf bis zu 21 Grad. Und immer noch gesperrt ist die A72 aus Plauen zwischen Reichenbach und Zwickau West wegen einer Baustelle dort. Und geblitzt wird in Plauen auf der äußeren Reichenbacher Straße Höhe Bauhaus. Gute Fahrt, einen schönen Tag.
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3: Mit Ihnen und jetzt auch mit Bon Jovi und Taylor Swift. Haben Sie einen schönen Mittwoch.

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2: Wenn man nur unüberlegt genug handelt, kann man sich die Zukunft auch kaputt sparen. Schon wieder macht unsere Staatsregierung einen fundamentalen Fehler. Sie will in den nächsten Jahren 4.600 Lehrerstellen streichen, weil die Schülerzahlen sinken. Zunächst lässt mich die Meldung staunen, denn bisher hörten wir doch immer von Unterrichtsausfall, von fehlenden Lehrern, von überlasteten Schulen. Nach dem Staunen kommt der Zorn, denn wir können wirklich überall sparen, aber nicht bei der Bildung. Bildung ist der einzige Rohstoff, mit dem Deutschland im Konzert der großen Nationen noch mitspielen kann. Seit ewigen Zeiten gründet unser Erfolg auf Menschen, die von guten Lehrern und verantwortungsvollen Eltern in die richtige Spur gebracht wurden. Mit diesen Streichplänen aber sägt der Bildungsminister an dem Ast, auf dem wir alle sitzen. Und offenbar merkt er nicht, dass es unser einziger Ast ist. Betrachten wir die 4.600 Lehrstellen doch lieber als Investment in die Zukunft. Für kleinere Klassen, für weniger Ausfall, für bessere Schulen.

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0: Es ist 11:45 Uhr. Das Bundeskabinett hat beschlossen, dass ältere Menschen ihren Personalausweis nicht mehr erneuern müssen. Wir informieren Sie gleich über alle wichtigen Themen dieses Tages in unseren Nachrichten um 11:50 Uhr.
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4: Mit Nathalie Feigl. Schönen guten Tag. In einem Linienbus sind auf der Werdauer Straße 3 Insassen leicht verletzt worden. Grund dafür war, dass der Fahrer gestern früh eine Notbremsung machen musste. Einzelheiten von Gunnar Tichy.
5: Ein VW, der von einer Tankstelle kam, war dem Bus zu nahe gekommen, wie die Polizei heute mitteilte. Die Verletzten sind 17, 29 und 42 Jahre alt. Der VW-Fahrer hielt nicht an, wurde aber später von der Polizei ausfindig gemacht. Gegen den 36-Jährigen wird unter anderem wegen fahrlässiger Körperverletzung ermittelt.
4: Bahnfahrer in Zwickau brauchen ab Freitag schon wieder starke Nerven. Nachdem die Strecke nach Leipzig gerade erst für ein paar Tage frei war, steht nun die nächste Sperrung an. Wie die Deutsche Bahn mitteilte, wird der Abschnitt zwischen Gößnitz und Werdau dicht gemacht. Grund sind Bauarbeiten am Bahnhof in Gößnitz. Fahrgäste der Linie S5X müssen deshalb wieder in Busse umsteigen. Die Sperrung gilt bis Anfang Juni, jeweils von Montag bis Samstag zwischen 8 und 16 Uhr. In der Dresdner Neustadt hat sich vergangene Nacht ein Autodieb eine wilde Verfolgungsjagd mit der Polizei geliefert und dabei eine Spur der Verwüstung hinterlassen. Eine Streife wollte einen Range Rover kontrollieren, doch der raste davon. Auf der Flucht geriet der Wagen auf der Hohensteiner Straße ins Schleudern, beschädigte mehrere Autos, zerstörte eine Mauer, überschlug sich und blieb auf der Seite liegen. Der Fahrer, ein 20-jähriger Libyer, wurde festgenommen. Der Range Rover war in Berlin gestohlen worden. 2 Wochen nach seinem Transport Richtung Nordsee wurde der als Timmy bekannte Buckelwal tot vor der dänischen Insel Anholt entdeckt. Der Kadaver soll nun doch abtransportiert und nach Möglichkeit obduziert werden. Skandinavien-Korrespondentin Julia Weschenbach berichtet.
6: Der Wal liegt an einem gut besuchten Strand im flachen Wasser, schreibt die dänische Umweltbehörde. Wenn man sich Strömung und Wasserstand dort ansieht, ist es demnach sehr wahrscheinlich, dass er ohne Zutun dort liegen bleibt. Dann allerdings fürchten die Dänen, könnte er Badegäste und Einheimische stören.
4: Das Rauchen verursacht hohe Kosten im Gesundheitswesen. Also sollten zusätzliche Einnahmen aus der Tabaksteuer auch für die Gesundheit verwendet werden. So argumentiert der Drogenbeauftragte der Bundesregierung Streeck in der Bild.
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8: Ja, auch von mir einen wunderschönen Mittwoch für Sie. Hoffentlich ohne Stress geht's für Sie durch den Tag. Ich habe das Gefühl, das Wetter treibt so ein bisschen Schabernack mit uns. Die Temperaturen bei uns in Zwickau, die gehen auf 19 Grad rauf. Und es gibt schon mal etwas Blau am Himmel und eine Wolkenlücke, etwas Sonnenschein. Aber auch eine Schauer- und Gewitterwahrscheinlichkeit für den heutigen Tag. Dann wieder mehr Wolken. Und auch morgen bleibt das Wetter noch eher wechselhaft. Die Temperaturen gehen ein Stück nach oben auf bis zu 21 Grad. Immer noch gesperrt ist die A72. Plauen in Richtung Zwickau zwischen Reichenbach und Zwickau West wegen einer Baustelle. Und falls Sie noch was anderes haben, gerne Bescheid geben. 03x800 und die 4.
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10: Live am Mittwoch. Wir düsen ganz schnell ab in die nächste Hithalbe Stunde. Gleich mit den 80ern. Whitney Houston kommt. Wahnsinnig gefühlvoll. One Moment in Time. Ganz große Nummer. Davor starten wir mit Kygo und Donna Summer um 6 vor 12. Schön, dass Sie dabei sind. Hi, hi.
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Hips Don't Lie von Shakira. Sie hat jetzt in Spanien einen Mega-Prozess gewonnen und bekommt jetzt vom Finanzamt rund 60 Millionen Euro zurück. Also nicht wundern, liebe Malle-Urlauber, wenn der spanische Fiskus eine Sangria-Sondersteuer einführt.

0: Donner und Tagen ab an diese Mittwochmittag. In 9 Minuten ist es 12:30.
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0: Hier ist das Lieblingsradio und wir müssen noch mal ganz kurz auf unseren Bundeskanzler zurückkommen, der den neuen bulgarischen Ministerpräsidenten in Berlin begrüßt hat. Und wir feiern jetzt den März Banga Ranga Remix von unserem Produzenten Helden Tim.
2: Wir freuen uns sehr, dass Sie heute in Berlin sind und ganz herzlichen Glückwunsch zum ersten Platz im European Song Contest mit Banga Ranga. Ganz Europa ist im Rausch dieses Songs und das wird wahrscheinlich der Ohrwurm des Sommers 2026 werden. Banga Ranga, Banga Ranga, Banga Ranga, Banga Ranga, Banga Ranga, Banga Ranga, Banga Ranga.
0: Haben Sie einen schönen Mittwoch mit uns.
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1: Viele Wolken für Zwickau, Stadt und Land und es kann gelegentlich regnen. Am Nachmittag und am Abend sind auch Gewitter möglich. Höchsttemperaturen heute bei 19 Grad, die Nacht dann noch vereinzelt mit etwas Regen bei 8 Grad. Morgen dann Sonne und Wolken im Wechsel mit vereinzelten Schauern und Temperaturen bis zu 21 Grad. Die A72 Plauen in Richtung Zwickau ist voll gesperrt zwischen Zwickau West und Zwickau Ost. Da laufen Reparaturarbeiten, Rückstau reicht bis Reichenbach. Und es blitzt auf der Reichenbacher Straße stadteinwärts. Da stehen sie noch vor dem Flugplatz. Wenn Sie noch was sehen, gern auch anrufen und Bescheid sagen, wo es staut oder blitzt. 03x800 und die 4.
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4: Wir sind Ihr Begleiter durch den Job am Mittwoch. Jetzt mit Leonie.

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1: Der Filmpalast Astoria startet in dieser Woche mit einer Lesereihe. Zum Auftakt am Freitag ist die Autorin Gabriela Santos de Lima zu Gast. Sie liest aus ihrem neuen Buch Fleur de Lavande, wie du strahlst, und nimmt die Gäste mit auf eine Reise voller Emotionen, Selbstfindung und leiser Stärke. Im Anschluss gibt es die Möglichkeit, Bücher zu kaufen und Exemplare signieren zu lassen. Die Veranstaltung ist eine Kooperation mit der Buchhandlung Booklovers. Beginn ist am Freitag 19.30 Uhr.
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0: Es ist 12 Minuten nach halb eins an diesem Mittwoch. Der SC Freiburg bestreitet am Abend das größte Spiel seiner Vereinsgeschichte. Im Europa-League-Finale in Istanbul trifft der Bundesligist auf Aston Villa. Die Vorfreude ist riesig, oder Jens Umbreit?
1: Absolut, das ist diese einmalige Chance. Kapitän Christian Günther sagt, es macht keinen Sinn zu verlieren. Hoffentlich dürfen wir am Ende den Pokal hochheben. Das wäre wahnsinnig. Seine Tochter hat ihm noch einen speziellen Wunsch mit auf den Weg nach Istanbul gegeben.
2: Meine Tochter hat mir im Kindergarten noch kurz hinterhergerufen, schieß ein Tor. Meine Tochter weiß, man kann einen Pokal gewinnen. Das hat sie auch nochmal explizit gesagt, dass man das auf jeden Fall tun solle. Und ich hoffe, wir nehmen sie alle beim Wort.
1: Ja, mehr als 11.000 Freiburger Fans sind mit nach Istanbul gereist und die wollen dieses Finale zu einem ganz speziellen machen. Gegen den Favoriten aus Birmingham, das ist übrigens auch der Lieblingsclub von Prinz William. Es wird erwartet, dass der britische Thronfolger heute im Stadion in Istanbul mit dabei ist. Und die Engländer werden von Mr. Europa League schlechthin trainiert. Unai Emery, ein Spanier, der hat diese Europa League bereits 4-mal gewinnen können.
0: Dankeschön, Jens. Anstoß in Istanbul heute Abend ist 21 Uhr. Zu sehen ist das Spiel bei RTL.

0: 12.47 Uhr. Achtung, Gefahrenmeldung vom Verkehrsdienst. A14 Nossen Richtung Leipzig. In der Abfahrt Nossen Ost ein defekter LKW. Vorsicht und alles weitere von unseren Straßen gleich.
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1: Mit Nathalie Feigl. Schönen guten Tag. Die GGZ Arena ist für das Sachsenpokalfinale am Samstag zwar ausverkauft, aber der FSV bietet Fans heute noch eine letzte Chance auf Eintrittskarten. Gunnar Tichy, wie und wo denn?
2: Ja, verlost werden im Mediamarkt in Pölbitz 100 Resttickets für die Haupttribüne, die aus nicht abgerufenen Kontingenten von Verband und Sponsoren stammen. Der Losverkauf startet um 16.30 Uhr. Eins kostet 5 Euro. Insgesamt sind 1.000 Lose im Topf. Neben den 100 Finaltickets werden zusätzlich 100 Fan-Trikots verlost.
1: In einem Linienbus sind auf der Werdauer Straße 3 Insassen leicht verletzt worden. Grund dafür war, dass der Fahrer gestern früh eine Notbremsung machen musste. Ein VW, der von einer Tankstelle kam, war dem Bus zu nahe gekommen. Der VW-Fahrer hielt nicht an, wurde aber später von der Polizei ausfindig gemacht. Bahnfahrer in Zwickau brauchen ab Freitag schon wieder starke Nerven. Nachdem die Strecke nach Leipzig gerade erst für ein paar Tage frei war, steht nun die nächste Sperrung an. Wie die Deutsche Bahn mitteilte, wird der Abschnitt zwischen Gößnitz und Werdau dicht gemacht. Grund sind Bauarbeiten am Bahnhof in Gößnitz. Fahrgäste der Linie S5X müssen deshalb wieder in Busse umsteigen. Die Sperrung gilt bis Anfang Juni, jeweils von Montag bis Samstag zwischen 8 und 16 Uhr. Bei der geplanten Führerscheinreform kommt der nächste Schritt. Das Bundeskabinett will heute entsprechende Pläne von Verkehrsminister Schnieder auf den Weg bringen. Das Ziel: Die Fahrschulausbildung soll moderner, digitaler und einfacher werden. Dadurch sollen Kosten sinken. Ursula Winkler berichtet.
3: Ab dem Jahreswechsel sollen sich Fahrschülerinnen und Schüler zum Beispiel aussuchen können, ob sie die Theorie lieber wie bisher nur in der Fahrschule pauken wollen oder daheim per App. Statt nur im Fahrschulauto zu üben, soll es dann auch möglich sein, bestimmte Fahrten zusammen mit den Eltern zu machen oder in Simulatoren. Wie viele Sonderfahrten nötig sind, soll der Fahrlehrer dann individuell einschätzen.
1: Milliarden für Feldbetten und Notvorräte. Bundesinnenminister Dobrindt will die Kapazitäten beim Zivilschutz massiv ausbauen. Das Kabinett soll heute über ein entsprechendes Eckpunktepapier beraten. Es sieht vor, bis 2029 insgesamt 10 Milliarden zu investieren.
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4: Viele Wolken über Zwickau, Stadt und Land und es kann gelegentlich regnen. Am Nachmittag und Abend kann es auch gewittern bei 19 Grad. Die Nacht mit vereinzelt Regen bei 8 Grad. Morgen Sonne und Wolken im Wechsel mit vereinzelten Schauern bis zu 21 Grad. Die Vollsperrung auf der A72 Plauen Richtung Chemnitz ist aufgehoben. Zwischen Reichenbach und Zwickau West aktuell noch Stau mit einer Dreiviertelstunde Zeitverlust. Es blitzt auf der Reichenbacher Straße stadteinwärts kurz vorm Flugplatz und ein Blitzer auch auf der A4 Erfurt in Richtung Chemnitz an der Abfahrt Ronneburg. Wenn Sie noch was sehen, gerne melden. Die Nummer ist kostenlos für Sie. 03x800 und die 4.
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7: Live am Mittwoch, heute ist der 20. Mai. Soweit also der aktuelle Stand. Alles Wichtige von hier aus Deutschland und der Welt. Jetzt zurück zu ganz viel Musik. Die nächste Hit-halbe Stunde ist zusammengeparkt. 80er sind gleich dabei mit Taylor Dane, Tell It to My Heart. Und wir starten jetzt mit Imagine Dragons um genau 6 Minuten vor Mainz. Hi, hi.
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0: 9 Minuten vor 2. Mit überraschenden Neuigkeiten, die langen Schlangen vor Frauentoiletten sollen in Bayern bald der Vergangenheit angehören. Der Bayerische Landtag hat einem Antrag zugestimmt, wonach größere Veranstaltungen die gleiche Anzahl an Toiletten für Frauen wie Männer haben müssen. Das ist natürlich ein harter Schlag für alle Ehemänner, die die lange Klopause ihrer Frau bisher heimlich für ein drittes Bier an der Bar genutzt haben. Wir sagen gleich Baby Goodbye. Und machen mit alle Farben direkt weiter.
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11: Dicke Wolken über Zwickau Stadt und Land und es kann vor allem am Nachmittag regnen, auch gewittern, zum Teil bis in den Abend hinein möglich. Bis zu 19 Grad heute, die Nacht dann mit vereinzelten Regen und etwa 8 Grad. Morgen dann Sonne und Wolken im Wechsel mit vereinzelten Schauern bis zu 21 Grad. So wird auch der Freitag, Samstag dann Temperaturen um 20 Grad und es ist freundlicher und bleibt dann auch trocken. Es blitzt auf der Reichenbacher Straße stadteinwärts vor dem Flugplatz und noch ein Blitzer auf der A4 Erfurt Richtung Chemnitz, da stehen sie an der Abfahrt Ronneburg. Wenn Ihnen noch was auffällt, gerne melden, die Nummer ist kostenlos für Sie, die 03x800 und die 4.
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0: Und wir sind hier mit dir. Vincent Weiß ist gleich am Start. Davor alle Farben und Baby Goodbye. Schönen Mittwoch für Sie.

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0: Wir tanzen durch den Mittwochnachmittag. Gleich übernimmt Roman Knoblauch. Davor gratulieren wir noch einer Musiklegende, die in 7 aufeinanderfolgenden Jahrzehnten ihrer Karriere Nummer 1 Hits in den US-Charts hatte und die immer noch nach sich sucht.
1: No, I'm still on a journey. I'll be dead by the time I arrive at some place that I wanted to be.
0: Nein, ich bin immer noch auf der Suche, sagt Cher. Ich werde wohl gestorben sein, wenn ich die Person bin, die ich wirklich sein möchte. Dann wünschen wir ihr zum Geburtstag am besten, dass ihre Suche noch lange anhält und dass sie weiterhin strong enough ist. Happy Birthday, Cher, sagt dein größter Fan. Ich bin Marcel Wenzke. Schönen Nachmittag. Tschüss und wir hören uns.

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8: Mit Tina Bonowski. Guten Tag. Wer in diesen Tagen am Schwanenteich spazieren war, wird es bemerkt haben. Die Fontäne wurde abgebaut. Grund dafür ist ein technischer Defekt am Schwimmkörper, haben wir vom Garten- und Friedhofsamt erfahren. Nähere Einzelheiten wurden nicht genannt. Auch wann die Fontäne wieder sprudeln wird, ist offen. Unterdessen gibt es am Bootssteg eine größere Baustelle. Deswegen bleibt das Baccaro bis einschließlich morgen geschlossen, wie der Betreiber mitteilte. In einem Linienbus auf der Werdauer Straße sind drei Insassen leicht verletzt worden. Grund dafür war, dass der

0: Fahrer gestern früh eine Notbremsung machen musste. Einzelheiten von Gunnar Tichy.
1: Der Zug war 18 Uhr zwischen Hauptbahnhof und Chemnitz Mitte unterwegs, als die Warnmeldung einging. Polizisten trafen die 11 und 12 Jahre alten Mädchen unverletzt an und übergaben sie den Eltern. Warum die Kinder auf den Schienen waren, wird noch geprüft. Die Polizei warnt erneut vor Lebensgefahr im Gleisbereich und an Oberleitungen. Die haben 15.000 Volt Stromstärke und schon die bloße Annäherung kann tödlich sein.
0: Die Suche nach Verschütteten in dem durch eine Gasexplosion eingestürzten Haus in Görlitz geht weiter. Inzwischen ist die Explosionsgefahr gebannt. Vergangene Nacht wurde austretendes Gas ausgespült, abgeleitet und abgefackelt. Wie es zu dem Unglück kommen konnte, ist weiter unklar. Alle Wartungszyklen der Haustechnik seien eingehalten worden, hieß es vom kommunalen Vermieter. Der deutsche E-Automarkt ist der größte in Europa. Im vergangenen Jahr stiegen bei uns die Verkaufszahlen um 50% auf die Rekordzahl von 850.000. Das zeigt der neue Elektromobilitätsbericht der Internationalen Energieagentur, der in Paris vorgestellt wurde. Von dort berichtet Michael Evers.
2: Deutschland liegt mit den gestiegenen Verkaufszahlen im Trend, denn auch weltweit hat der Absatz von E-Autos weiter angezogen. Ein Viertel aller rund um den Globus verkauften Neuwagen waren im vergangenen Jahr Elektroautos. Und mit der anhaltenden Blockade der Straße von Hormuz und hohen Benzinpreisen könnte der Trend einen weiteren Schub bekommen, meint die Internationale Energieagentur hier in Paris.
0: Bundestrainer Julian Nagelsmann gibt morgen den WM-Kader bekannt. Laut Medienberichten soll Bayern-Torwart Jonas Urbich als Trainingstorhüter dabei sein. Ein WM-Novum für das DFB-Team. Als Nummer 1 soll Manuel Neuer ins Tor zurückkehren.
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4: Viele Wolken, Schauer, örtlich Gewitter mit Starkregen und Windböen. In der Nacht ziehen die Schauer nach Osten ab, danach lockert's auf. Hier und da kann sich Nebel bilden, Tiefstemperaturen zwischen 11 und 7 Grad. Morgen wechselnd bewölkt, ab Mittag einzelne Schauer bis 22 Grad. Übermorgen heiter bis wolkig bis 25 Grad. A72 Hof Richtung Chemnitz, stockender Verkehr zwischen Zwickau West und Hartenstein. Dann ist die S200 nach einem Unfall gesperrt zwischen Ottendorf und Altmittweida. Geblitzt wird. In Zwickau, Reichenbacher Straße, stadteinwärts, Höhe Flugplatz und auf der A4, Erfurt Richtung Chemnitz, an der Abfahrt Ronneburg.
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6: Halbzeit auf dem Weg zum Pfingstwochenende und wir haben es ja gerade gehört, das wird fantastisch. Am Samstag explodieren die Temperaturen und da wird der Grill angeschmissen, bei den meisten wahrscheinlich. Und viele werden das Radio anschmeißen und darauf hoffen, dass der Johannes Oerding singt an guten Tagen. Und dieses Glücksgefühl, das können wir Ihnen jetzt schon geben. In diesem Sinne, tollen Start in den Nachmittag.

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2: Das ging aber schnell. So schnell wollten wir ihm die Ringe gar nicht vermitteln. Dann machen wir erstmal Lana Del Rey, genießen diese wunderbare Stimme und Videogames. Und danach probieren wir es nochmal in der zweiten Runde.

0: toll, toll, toll, toll, toll. Lana Del Rey und Videogames. Wie heißt das so schön? Wer abrutscht, darf nochmal. In diesem Sinne, zweiter Versuch.
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0: Ich muss Ihnen dazu eine kleine Geschichte erzählen. Wir machen da so ein bisschen ehrenamtlich Kultur und treffen uns da so alle 4-5 Wochen im Restaurant. Wir essen da und reden über neue Projekte, die wir da ein bisschen ankurbeln können. Und da saß neben mir die Romy und die Romy sagte, Mensch Roman, ich habe von eurer tollen Aktion gehört, trau dich im Mai, ich bin frisch verliebt und ich würde ganz gerne auch die Ringe gewinnen. Was muss ich denn machen? Ich sage, ja, wenn du einen schönen Antrag bekommen hast, dann erzähl uns davon, geh auf unsere Homepage und mit ein bisschen Glück gewinnst du dann, wie gesagt, diese Ringe. Und falls du noch ein paar Anregungen brauchst, wie so ein schöner Antrag aussieht oder eine Liebeserklärung, da hätten wir was.
3: Da hat er dann halt mir einen Heiratsantrag gemacht, so dieses typische klassische mit dem auf die Knie gehen. Und wir hatten einen Hund mit und an dem Hund hingen die Ringe. Und ich sage, die hingen. Einer hing noch, der andere war weg. Und den haben wir bis heute nicht wiedergefunden.
4: Wir waren bei Freunden zur Hochzeit eingeladen und habe ich eben dort auf der Hochzeit beim Hochzeitstanz habe ich dann meiner Frau einen Heiratsantrag gemacht.
5: Wir haben uns damals früher in dem Club kennengelernt und da wussten wir eigentlich schon vom ersten Tag an, dass wir heiraten.
0: Toll, toll, toll. Wir sind gespannt auf Ihre Love Story und schenken Ihnen mit ein bisschen Glück die passenden Ringe für die große Liebe. Also an die Romis dieser Welt, jetzt mitmachen bei uns auf der Homepage.
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0: 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In 3 Tagen ist es soweit. Dann steigt an der Göltschtalbrücke wieder das genreübergreifende Konzert Rock Classics. Das Programm steht, ist fast komplett neu. Und was da so abseits der Musik im Vornherein an Arbeit drinsteckt, das klären wir um kurz nach halb.
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3: Viele Wolken, Schauer, örtlich Gewitter mit Starkregen und Windböen. In der Nacht ziehen die Schauer nach Osten ab, danach lockert's auf. Hier und da kann sich Nebel bilden, Tiefsttemperaturen zwischen 11 und 7 Grad. Morgen wechselnd bewölkt, ab Mittag einzelne Schauer bis 22 Grad. Übermorgen heiter bis wolkig bis 25 Grad. Der Blick auf die Straßen A72 Hof Richtung Chemnitz. 5 Kilometer Stau zwischen Zwickau West und Hartenstein. 13 Minuten dauert es länger. Geblitzt wird auf der A4 Erfurt Richtung Chemnitz an der Abfahrt Ronneburg. Auf der S282 Höhe Wolfersgrün und in Zwickau auf der äußeren Dresdner Straße.
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2: So ist es. Es wird ein bisschen stürmisch in den nächsten Stunden. Und da bringt er ein bisschen Ruhe in ihren Nachmittag. Jetzt mit unserer aktuellen Nummer 1 der Top-Hits der Woche. Hier ist Taylor Swift und The

0: Das ist gute Laune-Musik von Jason Derulo. Love Not War. Wunderschönen Nachmittag. Wir haben es kurz nach 2:30.
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2: Am Samstagabend gehen wieder einmal die Rock-Classics an der Göllstallbrücke über die Bühne. Klassische Musik der Vogtland-Philharmoniker trifft dort auf rockige Klänge und Solo-Popgesang. Erik Seifert von Kraus Event kümmert sich um die Vorbereitungen.
3: Wir bauen über 3000 Sitzplätze auf. Das ist schon die sportlichste Herausforderung. Sicherlich auch die An- und Abreisesituation, Parksituation. Aber da haben wir dank der Stadtwerke Reichenbach einen Partner gefunden, der auch diesen großen Aufwand mit unterstützt.
2: Und zwar werden da auch dieses Jahr wieder Shuttlebusse fahren. Damit ist doch alles ready für Samstag, oder?
3: Ja, wir sind jetzt in den finalen Zügen, was unsere Organisation angeht. Das Programm steht. Wir haben mit Nick Ferretti Supertalent-Gewinner dabei. Ja, und jetzt geht es in den Endspurt. Viel Logistik, die Technik wird dann aufgebaut und das Problem, dass wir zu wenig Besucher hier an der Göllstallbrücke zu Rock Classics haben, das haben wir zum Beispiel nicht.
2: Ja, definitiv nicht. Die Rock Classics sind auch in diesem Jahr wieder fast ausverkauft. Im Onlineshop gibt es nur noch wenige Stehplätze, also halten Sie sich ran. Ich bin Frederik Seifert und damit zurück ins Studio.
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1: Silvia.
2: Hallo.
1: Was hast denn du für ein Haustier?
2: Ich habe zwei Katzen.
3: Zwei Katzen.
2: Eine normale Hauskatze und eine britisch Kurzhaar.
4: Liebe Silvia, es geht heute mal um Bienen. Diese Hobby-Imkerei, das nimmt ja immer mehr zu. Und meine Frage ist ganz kurz und knapp. Wie viele Beine hat denn eigentlich eine Biene? Der Kollege guckt gerade ganz doof. Sind das vier, sind das sechs oder sind das acht?
2: Das sind sechs.
4: Ganz klar, oder?
2: Ja.
4: Ja,
1: Silvia,
4: dann
1: ja.
4: Natürlich. Das
1: Jawohl!
4: Ist richtig. Insekten richtig. Haben immer sechs Beine und die Spinnen, das sind die mit den acht.
1: Okay,
2: ja,
1: also,
2: ja.
1: Kann man sich leicht merken.
4: Sehr
1: und
4: schön.
1: Damit bekommst du Futtergeld, also nicht du, sondern die Miezekatzen natürlich. Und wir bedanken uns fürs Mitspielen, Silvi, und ganz liebe Grüße.
2: Wow, vielen Dank.
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1: So, das nächste Haustierquiz und die nächste Chance auf 50 Euro Futtergeld gibt es dann wieder nächste Woche hier bei uns bei André und dem Morgenmädels.

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1: Mit Tina Wojnowski. Guten Tag. Bahnfahrer in Zwickau brauchen ab Freitag schon wieder starke Nerven. Nachdem die Strecke nach Leipzig gerade erst für ein paar Tage frei war, steht nun die nächste Sperrung an. Wie die Deutsche Bahn mitteilte, wird der Abschnitt zwischen Gößnitz und Werdau dicht gemacht. Grund sind Bauarbeiten am Bahnhof in Gößnitz. Fahrgäste müssen deshalb wieder in Busse umsteigen. Die Sperrung gilt bis Anfang Juni, immer werktags zwischen 8 und 16 Uhr. Die GGZ-Arena

0: ist für das Sachsen-Pokalfinale am Samstag zwar ausverkauft, aber der FSV bietet Fans heute noch eine Chance auf Eintrittskarten. Verlost werden im Mediamarkt 100 Tickets, die Verband und Sponsoren nicht abgerufen haben. Der Losverkauf startet 16.30 Uhr. Eins kostet 5 Euro. Insgesamt sind 1000 Lose im Topf. Neben den Finaltickets werden 100 Fan-Trikots verlost. Der Führerschein soll günstiger und flexibler werden. Das Bundeskabinett hat entsprechende Gesetzespläne von Verkehrsminister Schnieder auf den Weg gebracht. Der sagte bei Welt TV:
1: Wir bauen vor allem Bürokratie ab, wir machen es einfacher, wir schaffen Optionen und dann wird am Ende ein günstigerer und einfacher Führerschein stehen.
0: Konkret sollen Fahrschulen mehr digitalen Unterricht anbieten dürfen, der Fragenkatalog für die Theorieprüfung um ein Drittel schrumpfen und praktische Fahrprüfungen kürzer werden. Die neuen Regeln sollen Anfang 2027 in Kraft treten. Nach dem Tauchunglück auf den Malediven sind jetzt auch die letzten beiden vermissten Taucherinnen tot geborgen worden. Spezialtaucher haben die Leichen der beiden Italienerinnen aus einer Höhle in 60 Metern Tiefe geholt. Bei dem Unglück vergangene Woche sind insgesamt 6 Menschen ums Leben gekommen, 5 Italiener und ein maledivischer Rettungstaucher. Die Kita am Schlosspark in Planitz hat seit einem Monat ein eigenes Bienenvolk. Es wird betreut von Jens Ebert, einem professionellen Imker. Er zeigte den Kindern heute zum Weltbienentag die prall gefüllten Bienenwaben.
2: Dabei durften die Kinder den Honig sogar direkt aus der Wabe kosten. Der Standort des Bienenvolkes ist aus Sicherheitsgründen auf der Wiese gegenüber der Kita im Schlosspark. Zukünftig werden die Erzieherinnen gemeinsam mit den Kindern das Volk beobachten und den kleinen Entdeckern die wichtige Rolle der Bienen für unser Ökosystem näherbringen. Mit etwas Glück kann im August dann der erste Kita-eigene Honig geerntet werden. Frederik Seifert, Nachrichtenredaktion.
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4: Viele Wolken, Schauer, örtlich Gewitter mit Starkregen und Windböen. In der Nacht ziehen die Schauer nach Osten ab, danach lockert's auf. Hier und da kann sich Nebel bilden. Tiefsttemperaturen zwischen 11 und 7 Grad. Morgen wechselnd bewölkt, ab Mittag einzelne Schauer bis 22 Grad. Übermorgen heiter bis wolkig bis 25 Grad. A72 Hof Richtung Chemnitz, stockt zwischen Zwickau West und Zwickau Ost. A72 Richtung Hof, Metallteile zwischen Chemnitz-Röhrsdorf und dem Kreuz Chemnitz. Geblitzt wird auf der S282 Höhe Wolfersgrün und in Zwickau auf der äußeren Dresdner Straße. Die Nummer für Staus und Blitzer 03x800 und die 4.
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8: So, ich bin ja, handwerklich bin ich eine totale Pfeife, obwohl mein Vater Elektriker war und der hat immer gesagt, Junge, mach alles beruflich, nur kein Handwerker, er sollte Recht behalten. Was habe ich heute gelernt? Man hat bei den TÜV-Plaketten, ich bin ja Motorradfahrer, hat man verschiedene Farben, die einem sagen, wenn man keine Zahlen lesen kann, ob man noch TÜV hat. Ich bin gestern rein in den Laden und gesagt, hier Motorrad, ist in der TÜV fällig? Ich sage, ach, nächstes Jahr erst, gelbe Plakette muss dran sein, sagt er, was ist meine Plakette? Blau, ich bin überfällig, also fast überfällig. Und was habe ich gelernt? Man muss nicht zahlen können, man darf nicht farbenblind sein beim TÜV. Ansonsten könnte es unter Umständen richtig teuer werden. In diesem Sinne wünsche ich Ihnen einen schönen Nachmittag, jetzt mit Weiß und Stars.

in Eckersbach wird heute Abend um die Wette gelaufen. Um 6 geht's im Sportforum Sayus weiter mit der Stundenlaufserie. Es wird eine Stunde gelaufen und Sieger ist, wer innerhalb dieser Stunde die längste Strecke zurückgelegt hat. Aber dabei sein ist alles. Es soll natürlich in erster Linie Spaß machen und den wünschen wir von

in Richtung Feierabend unterwegs zu sein. Das ist der Frühlingsradio am Wochenende. Wird's richtig warm. Der Blick aufs Wetter, den gibt's gleich. Und musikalisch sind wir gleich bei ATB und You Are Not Alone. Gleich gibt's mehr davon vom Sound für Zwickau, Stadt und Land.

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2: Viele Wolken, Schauer, örtlich Gewitter mit Starkregen und Windböen. In der Nacht ziehen die Schauer nach Osten ab, danach lockert es auf. Hier und da kann sich Nebel bilden, Tiefstemperaturen zwischen 11 und 7 Grad. Morgen wechselnd bewölkt, ab Mittag einzelne Schauer bis 22 Grad. Übermorgen heiter bis wolkig bis 25 Grad. Auf den Straßen der übliche Nachmittagsverkehr. Außerdem auf der A4 Chemnitz Richtung Zwickau Metallteile zwischen Chemnitz-Röhrsdorf und dem Kreuz Chemnitz. Geblitzt wird auf der S282 Höhe Wolfersgrün und in Zwickau auf der äußeren Dresdner Straße. Wir wünschen eine gute Fahrt.
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3: Gleich schauen wir mal in unseren Veranstaltungstipps, was man heute alles noch Schönes unternehmen kann. Und jetzt gibt es so ein bisschen Schmoovy-Groovy-Musik mit Samba.

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1: Der französische Garten in Liechtenstein blickt auf eine besondere Geschichte zurück. Angelegt zur ersten sächsischen Landesgartenschau 1996, ist er bis heute ein Ort der Begegnung und ein bedeutender Teil der Stadtgeschichte. Im Jubiläumsjahr will die Stadt ihn weiter aktiv gestalten und lädt heute zum Liechtensteiner Pflanzfestival ein. Bis 18 Uhr kann jeder, der Lust hat, vorbeikommen, Sommerblumen pflanzen und den Garten in ein buntes Blumenmeer verwandeln. Als Dankeschön gibt's eine kleine Überraschung.
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1: Je länger die Schnauze beim Hund, umso länger das Leben. Ja, im Vergleich zu kurzschnäuzigen Hunden. Kurze, flache Nasen führen häufig zu schwerwiegenden Atemwegserkrankungen und so weiter, sodass kurzschnäuzige Hunde mittelgroß jeweils etwa 9 Jahre alt werden im Durchschnitt, während die mit der langen Schnauze 13,3 Jahre alt werden im Durchschnitt. Kannst du das bestätigen?
2: Na, ich hatte noch nie so einen richtig kurzschnauzigen insofern.
1: Ah, okay.
2: Weiß ich nicht.
1: Jo, guck mal.
2: Jetzt gucken wir mal. Das wird bei uns Menschen, ich wollte gerade sagen.
1: Profil an. Ihr habt doch eine relativ lange Nase.
2: Oh. Nee, eigentlich nicht. Also ja. ich habe eine große Nase, aber du hast eigentlich eher so ein...
1: Bin ich kurzschnäuzig?
2: Kurznasig.
1: Ich bin doch kein Kurzschnäuzer.
2: Du bist kurznasig, würde ich sagen.
1: Kurznasig, Quatsch.
2: Kurznasig. Also ein bisschen knubbelig.
1: Ach, das ist doch nicht knubbelig, ich hab doch keine Knubbelnase.
2: Doch, naja, eher so eine runde Kartoffelnase. Naja,
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2: Mit Tina Warnowski. Guten Tag. Nach Berichten über zahlreiche Verstöße gegen die 12-Uhr-Regel an Tankstellen hat Sachsens Wirtschaftsminister Dirk Panther Kontrollen angekündigt. Zuständig für die Überprüfung sei die Marktüberwachung, sagte der SPD-Politiker. Dazu sei man bereits in Gesprächen. Ziel sei es, so Panther, für mehr Transparenz und Sicherheit bei den Spritpreisen zu sorgen. In Sachsen hat seit April fast jede fünfte Tankstelle gegen die 12-Uhr-Regel verstoßen. In gut einer Woche öffnen in der Region Zwickau die ersten Erdbeerfelder zum Selbstpflücken. Das teilte der Familienbetrieb Funk aus Hirschfeld mit. Zuerst werden die Früchte in Wilkau-Haslau reif sein, danach folgen Felder in Langenhessen, Schönfels und Weißbach. Trotz einiger Frostschäden im April rechnen die Bauern mit einer guten Ernte. Der Preis für selbstgepflückte Erdbeeren bleibt stabil bei 4,50 Euro pro Kilo. Tausende neue moderne Fahrzeuge, Schutzausrüstung und eine medizinische Notfall-Taskforce. Deutschland baut seinen Bevölkerungsschutz weiter aus. Die Pläne dafür hat Bundesinnenminister Dobrindt jetzt vorgestellt. Der Kern des Ganzen?
3: Militärische Verteidigung und zivile Verteidigung, sie müssen eng miteinander verzahnt werden.
2: Bis 2029 will der Bund dafür 10 Milliarden Euro ausgeben. Die Bundesanwaltschaft hat in München ein Ehepaar als mutmaßliche chinesische Spione festgenommen. Die beiden deutschen Staatsangehörigen sollen für einen chinesischen Geheimdienst Kontakte zu Wissenschaftlern an deutschen Hochschulen geknüpft haben, um an Infos über militärisch nutzbare Hochtechnologie zu kommen. Heute werden sie dem Ermittlungsrichter vorgeführt.

0: 6 Punkte aus den verbleibenden 3 Spielen. Dieses Ziel hat der BSV-Trainerstab ausgegeben. Die ersten 2 sollen heute eingefahren werden, wenn die Mannschaft in der Sparkassen-Arena auf den VfL Oldenburg trifft. Seit Sonntag steht fest, dass der BSV auch nächstes Jahr in der Bundesliga spielt, weil Konkurrent Halle Neustadt gepatzt hat. Von den Spielerinnen erwartet Co-Trainerin Rita Lakatosch dennoch vollen Einsatz.
1: Wir müssen eine neue Motivation finden, was ist nicht nur Überleben, vielleicht mit mehr Spaß und mit diesem positiven Druck gut spielen.
0: Anwurf ist 18 Uhr.
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4: Viele Wolken, Schauer, örtlich Gewitter mit Starkregen und Windböen. In der Nacht ziehen die Schauer nach Osten ab, danach lockert es auf. Hier und da kann sich Nebel bilden, Tiefstemperaturen zwischen 11 und 7 Grad. Morgen wechselnd bewölkt, ab Mittag einzelne Schauer bis 22 Grad. Übermorgen heiter bis wolkig bis 25 Grad. Auf den Straßen der übliche Nachmittagsverkehr. Geblitzt wird in Chemnitz auf der Bornaer Straße und in Krumm-Hermersdorf auf der Hauptstraße. Staus und Blitzer bitte melden. Telefonnummer ist kostenlos 03x800 und die 4. Und die WhatsApp-Nummer finden Sie bei uns im Netz. Wir wünschen eine gute Fahrt.
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1: Also bei diesen Aussichten habe ich richtig Lust, am Pfingstwochenende mal zu grillen. Ich hatte mir vor ein paar Wochen einen neuen Grill gekauft, den habe ich auch schon eingeweiht. Ist ein bisschen kleiner als der große, den großen habe ich im Baumarkt gekauft. Und fiel der dann irgendwann mal auseinander, durchgerostet, was weiß ich. Aber ich habe gerade so richtig Appetit auf ein schönes Steak, eine schöne Bratwurst. Gut, Mittwoch, Donnerstag, Freitag, Samstag, 3 Tage noch durchhalten. Halten Sie durch, das Pfingstwochenende kommt mit tollem Wetter und toller Musik.

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Eine schöne Auszeit für uns alle. 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

0: Bühl. 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
1: Eibenstock ist ein familienfreundlicher Ort mit vielen Angeboten für die Familie, mit viel Grün und Aktivmöglichkeiten, sowohl bei schönem Wetter, aber auch mal, wenn es mal regnet. Besonders schön ist die Wurzelrudis Erlebniswelt, die Badegärten Eibenstock und natürlich unser Haus mit unserem vielfältigen Animations- und Familienprogramm.
0: Sonntag früh spielen Sie im Reiseexpress mit meinem lieben Kollegen Matthias Zilch um diese echt schöne Familienauszeit.
2: Noch neu.

0: Das ist Ihr Nachmittag mit Radio Zwickau und einem ganz wichtigen Thema. In unserer Stadt prägen seit eher Tatrabahnen das Straßenbild. Doch die sind mittlerweile auch in die Jahre gekommen und jetzt kauft die SVZ neue. Vorhin wurde der Vertrag mit dem Hersteller unterzeichnet. Was die Bahnen kosten und wann sie geliefert werden, das klären wir um kurz nach halb.
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22: Viele Wolken, Schauer, örtlich Gewitter mit Starkregen und Windböen. In der Nacht ziehen die Schauer nach Osten ab, danach lockert es auf. Hier und da kann sich Nebel bilden, Tiefstemperaturen zwischen 11 und 7 Grad. Morgen wechselnd bewölkt, ab Mittag einzelne Schauer bis 22 Grad. Übermorgen heiter bis wolkig bis 25 Grad. Auf den Straßen hier in Zwickau, Stadt und Land, der übliche Feierabendverkehr. Geblitzt wird in Mosel auf der Altenburger Straße und Waschleite am Ortsausgang am Schaubergwerk. Staus und Blitzer bitte melden, Telefonnummer ist kostenlos 0 3x800 und die 4, die WhatsApp-Nummer

0: uns auf radiozwickau.de. Gute Fahrt!
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2: Und hier ist der aktuelle Hit von Taylor Swift. Opelite, wir wünschen Ihnen einen tollen Feierabend. Und wenn Sie jetzt gerade zur Arbeit müssen, dann ganz viel Spaß.

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1: Das ist Musik, die Spaß macht, von Alvaro Soler und Sophia. Und gleich geht's ab in die 90er mit Hathaway. Kultmusik, What is Love?
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3: Das letzte Mal, dass Zwickau neue Straßenbahnen gekauft hat, war 1993. Heute, 33 Jahre später, wurde wieder ein Kaufvertrag unterzeichnet. Der Hersteller Stadler baut für die SVZ 6 Bahnen im Gesamtwert von 26 Millionen Euro. Die Geschäftsführer beider Unternehmen setzten am Nachmittag im Betriebshof Schlachthofstraße ihre Unterschriften unter den Kontrakt. Für die SVZ übernahm das Sebastian Esbach.
4: Es ist viel Vorfreude auf das, was kommt. Ja, es ist wirklich eine sehr schöne, moderne Bahn mit großen Panoramascheiben. Es sind Zweirichtungsbahnen, die wiederum für uns betrieblich sehr interessant sind, weil wir dann auch zum Beispiel bei Baumaßnahmen anders reagieren können, als wir jetzt derzeit immer auf Wendeschleifen angewiesen sind. Und für den Fahrgast besonders ist natürlich noch, dass wir die alten Tatra-Bahnen außer Betrieb setzen können.
3: Ja, die sind immerhin seit 1984 im Einsatz. Die neuen Bahnen kommen in 2 Jahren. Ich bin Gunnar Tichy.
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Emily Sonti, Read All About It. Achtung, Autofahrer, Sofortmeldung vom Verkehrsdienst A4 Chemnitz Richtung Görlitz zwischen Dresden-Hellerau und Dresden-Flughafen. Unfall auf der linken Spur. Achtung, die Unfallstelle ist noch ungesichert.

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15: Mit Tina Bonowski. Guten Tag. Wer in diesen Tagen am Schwanenteich spazieren war, wird es bemerkt haben. Die Fontäne wurde abgebaut. Grund dafür ist ein technischer Defekt am Schwimmkörper, haben wir vom Garten- und Friedhofsamt erfahren. Nähere Einzelheiten wurden nicht genannt. Auch wann die Fontäne wieder sprudeln wird, ist offen. Weil zwei Mädchen auf die Gleise gelaufen waren, musste ein Lokführer gestern Abend in Chemnitz den Regio-Express nach Zwickau mit einer Notbremsung zum Stehen bringen. Gunnar Tichy berichtet.
16: Der Zug war 18 Uhr zwischen Hauptbahnhof und Chemnitz Mitte unterwegs, als die Warnmeldung einging. Polizisten trafen die 11 und 12 Jahre alten Mädchen unverletzt an und übergaben sie den Eltern. Warum die Kinder auf den Schienen waren, wird noch geprüft. Die Polizei warnt,

0: erneut vor Lebensgefahr im Gleisbereich und an Oberleitungen. Die haben 15.000 Volt Stromstärke und schon die bloße Annäherung kann tödlich sein.
1: In München ist ein Ehepaar festgenommen worden, das für China spioniert haben soll. Die beiden sollen gezielt Kontakte zu Wissenschaftlern an deutschen Hochschulen aufgenommen haben. Mehr von Thomas Thonfeld.
2: Sie gaben sich als Dolmetscher aus oder als Mitarbeiter von Autofirmen und machten sich so an die Wissenschaftler ran. Vor allem Lehrstuhlinhaber für die Bereiche Luft- und Raumfahrttechnik, Informatik oder künstliche Intelligenz. Einige der Opfer lockten sie nach China, angeblich um Vorträge vor Experten zu halten. Tatsächlich gehörten die angeblich zivilen Experten aber dann zu staatlichen chinesischen Rüstungsunternehmen. Und die nahmen die Infos über militärisch nutzbare Hochtechnologie, wie es heißt, natürlich gerne auf.
1: Der SC Freiburg möchte heute im größten Spiel der Vereinsgeschichte seinen ersten Europapokaltitel feiern. Im Endspiel der Europa League trifft der SC in Istanbul auf Aston Villa aus der Premier League. Im Falle des Sieges würde sich Freiburg zum ersten Mal für die Champions League qualifizieren. Anstoß in Istanbul ist 21 Uhr. Die Kita am Schlosspark in Planitz hat seit einem Monat ein eigenes Bienenvolk. Es wird betreut von einem professionellen Imker. Jens Ebert zeigte den Kindern heute zum Weltbienentag die prall gefüllten Bienenwaben. Dabei durften sie den Honig sogar direkt aus der Wabe kosten. Mit etwas Glück kann im August der erste Kita-eigene Honig geerntet werden.
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5: Viele Wolken, Schauer, örtlich Gewitter mit Starkregen und Windböen. In der Nacht ziehen die Schauer nach Osten ab, danach lockert's auf. Hier und da kann sich Nebel bilden, Tiefstemperaturen zwischen 11 und 7 Grad. Morgen wechselnd bewölkt, ab Mittag einzelne Schauer bis 22 Grad. Übermorgen heiter bis wolkig bis 25 Grad. Auf den Straßen hier in Zwickau, Stadt und Land, der übliche Feierabendverkehr. Geblitzt wird in Mosel auf der Altenburger Straße und Waschleite am Ortsausgang am Schaubergwerk. Staus und Blitzer bitte melden, Telefonnummer ist kostenlos 0 3x800 und die 4, die WhatsApp-Nummer finden Sie auf radiozwickau.de. Gute Fahrt!
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7: Ja, ja, und das Pfingstwochenende ruft. Wir haben es gerade gehört, das Wetter wird fantastisch. Und wir begleiten Sie gern, denn nur auf Pfingsten haben wir das ein oder andere für Sie vorbereitet. Es lohnt sich in jedem Fall, das Radio immer mit dabei zu haben. Jetzt machen wir erstmal Musik, passend für den Feierabend. Gestört, aber geil. Ich und du. Und dann Kultmusik aus den 80ern von den Hooters und Johnny B. Das ist nochmal so eine Band auf meiner To-Do-Liste. Die will ich nochmal live im Konzert sehen. Finde ich richtig Schmuck.

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0: Irgendwie ist heute der Wurm drin. Lese gerade Dresden-Winterbergstraße zwischen Gore-Straße und Rennblattstraße. Schwerer Verkehrsunfall mit verletzten Personen, ungesicherte Unfallstelle. Wenn Sie gerade unterwegs sein sollten, machen Sie bitte vorsichtig und kommen Sie gut in den Feierabend.
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Mojo, Lady, hear me tonight. Hier ist Ihr Frühlingsradio, Ihr Feierabendradio. Ich hoffe, Sie haben ganz viel Spaß am heutigen Nachmittag. Radio Zwickau. Kalk gibt das Neueste vom Sport mit Jens Umbreit und Leonie haben wir mit Don't Worry. Hey.

0: klingt gut, ist gut. 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
2: Viele Wolken, Schauer, örtlich Gewitter mit Starkregen und Windböen. In der Nacht ziehen die Schauer nach Osten ab, danach lockert's auf. Hier und da kann sich Nebel bilden, Tiefsttemperaturen zwischen 11 und 7 Grad. Morgen wechselnd bewölkt, ab Mittag einzelne Schauer bis 22 Grad. Übermorgen heiter bis wolkig bis 25 Grad. Der übliche Feierabendverkehr auf unseren Straßen, außerdem Reifenteile auf der A4 Chemnitz Richtung Erfurt zwischen Hohenstein-Ernsthal und Glauchau-Ost. Geblitzt wird in Mosel auf der Altenburger Straße und Waschleite am Ortsausgang am Schaubergwerk. Wir wünschen eine gute Fahrt.
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4: Und jetzt wie versprochen, unsere Leonie und

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2: Heute Abend gibt's Handball in der Sparkassenarena. Der BSV Sachsen trifft auf den VfL Oldenburg. Der Klassenhalt ist ja seit Sonntag sicher für die Mannschaft von Trainer Norman Rentsch. Und die will deshalb heute Abend einen reifen, professionellen und beherzten Auftritt gegen Oldenburg hinlegen. Anwurf in der Sparkassenarena ist gleich ab 18 Uhr. Die Eispiraten und die beiden Stürmer Vinny Saponari und Philipp Kunekart gehen getrennte Wege. Beide Spieler erhalten kein neues Vertragsangebot, werden den Club somit verlassen. Das hat der ETC mitgeteilt. Saponari absolvierte 132 Spiele für Krimmetschau, Kunekart nur 7.

0: Der SC Freiburg fiebert dem größten Spiel der Vereinsgeschichte entgegen. Am Abend treffen die Breisgauer im Europa-League-Finale in Istanbul auf Aston Villa. Für Freiburg und Coach Julian Schuster ist schon der Finaleinzug der größte internationale Erfolg der Vereinsgeschichte.
1: Was entscheidend ist, zum einen diese Erfahrungen, die wir uns im Kader haben, mit Sicherheit auch die Erfahrung, dass viele Jungs eben auch schon einmal im Finale gespielt haben, aber auch die Erfahrung in dieser Saison gegen gute Mannschaften wirklich auch gute Leistungen gezeigt zu haben. Ja. Und das gibt uns das Selbstvertrauen, das wir eben auch benötigen, selbstverständlich gegen eine große Mannschaft, gegen einen großen Trainer eben auch bestehen zu können.
0: Der DFB hat Zweitligist Dynamo Dresden wegen der Ausschreitungen beim Heimspiel gegen Hertha BSC zu einer Geldstrafe von 91.200 Euro und einem teilweisen Zuschauerausschluss verurteilt. Die SGD muss damit mindestens ein Heimspiel ohne den K-Block austragen. Eine zweite Partie wurde zur Bewährung ausgesetzt. Dynamo akzeptiert das Urteil nicht und hat Einspruch eingelegt.
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10: Mit Tina Wojnowski. Guten Tag. Die Zwickauer Verkehrsbetriebe kaufen vom Hersteller Stadler 6 neue Straßenbahnen. Heute wurde im Pölbitzer Betriebshof der Vertrag unterzeichnet, im Volumen von 28 Millionen Euro. Geliefert werden die Fahrzeuge in 2 Jahren. Sie ersetzen dann die Tatra-Bahnen, die seit 1984 im Einsatz sind. Nach Berichten über zahlreiche Verstöße gegen die 12-Uhr-Regel an Tankstellen hat Sachsens Wirtschaftsminister Dirk Panther Kontrollen angekündigt. Zuständig für die Überprüfung sei die Marktüberwachung, sagte der SPD-Politiker. Dazu sei man bereits in Gesprächen. In Sachsen hat seit April fast jede 5. Tankstelle gegen die 12-Uhr-Regel verstoßen. Die Suche nach den 3 Verschütteten in Görlitz ist offenbar in der entscheidenden Phase. Die Einsatzkräfte haben in den vergangenen Stunden größere Mengen Trümmer abgetragen. Mit der Hand, aber auch mit Hilfe eines Krans und eines Baggers. Knut-Michael Kunott ist für uns vor Ort.
11: Ja, die Suchkräfte sind jetzt offenbar zu entscheidenden Bereichen vorgestoßen. Da, wo noch Mauerreste des zusammengestürzten Hauses stehen, und dort werden Hohlräume vermutet. Noch sind die Suchmaßnahmen hier im Gange. Man hört den Kran, man sieht auch einen Bagger. Wenn die aber aufhören, wenn das gestoppt wird, dann kann man davon ausgehen, dass Menschen gefunden worden, wie auch immer, ob noch lebend oder bereits tot. Görlitz hofft auf ein Wunder.
10: Weniger Fragen und deutlich weniger Bürokratie. Die Bundesregierung plant eine Reform für den Führerschein, die ihn deutlich günstiger und einfacher macht. Fahrschulverbände lehnen die Pläne allerdings ab. Tanja Wagner berichtet.
12: Aktuell werden für den Autoführerschein im Schnitt 3.400 € fällig.

0: teilweise über doppelt so viel wie in anderen Ländern. Nach den Plänen von Verkehrsminister Schnieder soll sich das schon Anfang nächsten Jahres ändern. Der Theorieunterricht soll nicht mehr Pflicht sein, der Fragenkatalog von derzeit fast 1200 Fragen zusammengestrichen werden und Fahrschüler sich digital per App vorbereiten können.
1: Die Bundesregierung will den Schutz der Bevölkerung im Verteidigungs- und Krisenfall stärken. Das Kabinett hat dafür Vorschläge von Innenminister Dobrindt beschlossen. Bis 2029 sollen insgesamt 10 Milliarden Euro in den Zivil- und Bevölkerungsschutz investiert werden.
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4: Viele Wolken, Schauer, örtlich Gewitter mit Starkregen und Windböen. In der Nacht ziehen die Schauer nach Osten ab, danach lockert es auf. Hier und da kann sich Nebel bilden, Tiefstemperaturen zwischen 11 und 7 Grad. Morgen wechselnd bewölkt, ab Mittag einzelne Schauer bis 22 Grad. Übermorgen heiter bis wolkig bis 25 Grad. A72 Hof Richtung Plauen, es liegen Plasteteile zwischen der Raststätte Vogtland und Plauen Süd. Geblitzt wird in Mosel auf der Altenburger Straße und in Waschleite ortsauswärts am Schaubergwerk. Staus und Blitzer bitte melden, Telefonnummer ist kostenlos 03x800 und die 4. Gute Fahrt!
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8: Lehrermangel, Unterrichtsausfall, schlechtes Bildungsniveau. Seit Jahren hört man nichts Gutes aus unseren Schulen. Jetzt plötzlich hat Sachsens Bildungsminister Konrad Clemens nachgerechnet. Sein Ergebnis: 4600 Lehrerstellen können in den nächsten Jahren gestrichen werden. Warum mein Kollege Sven Günther dafür die Note 6 vergibt, das hören Sie in ein paar Minuten.

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3: Viele Wolken, Schauer, örtlich Gewitter mit Starkregen und Windböen. In der Nacht ziehen die Schauer nach Osten ab, danach lockert es auf. Hier und da kann sich Nebel bilden, Tiefstemperaturen zwischen 11 und 7 Grad. Morgen wechselnd bewölkt, ab Mittag einzelne Schauer bis 22 Grad. Übermorgen heiter bis wolkig bis 25 Grad. Und der Blick auf die Straßen A72 Chemnitz Richtung Zwickau. Defekter LKW auf der Standspur zwischen dem Kreuz Chemnitz und Chemnitz-Rottluff. Geblitzt wird in Chemnitz-Glöser auf der Chemnitz-Talstraße und in Mosel auf der Altenburger Straße. Staus und Blitzer bitte melden 03x800 und die 4.
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6: Na, bitteschön, sag mir schon guten Abend. Na, ich sag Ihnen, was jetzt kommt. Hier ist Alex Warren und mit seinem Nummer 1-Hit Ordinary starten wir in die nächste halbe Stunde.
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2: Stars und Sternchen erzählen uns ihre Geschichten über Künstler und Songs, die sie beeinflusst haben oder an die sie ganz besondere Erinnerungen haben. Heute mit unserem Superstar Purple Disco Machine, der sich schon seelisch und moralisch auf ein ziemlich langes Pfingstwochenende im Dresdner Zwinger vorbereitet. Von Freitag bis Montag sorgt er jeden Abend für eine riesige Open-Air-Party. Tinos besonderer Musikmoment hängt mit einem Konzertbesuch zusammen, der ihn sehr geprägt und den er seinem Vater zu verdanken hat. Um welchen Künstler handelt es sich denn?
3: Moby war in den 90ern, glaube ich, so mein Einfluss, wo mein Vater, weil ich noch zu jung war, sozusagen dann meinetwegen mitgekommen ist und das gefördert hat. Und das ist ein Punkt, wo ich auch meinen Eltern dankbar bin, dass die das Ganze, ich denke oft mit Augenrollen und so, naja, mal sehen, wann er endlich aufgibt. Aber sie haben mir nie das Gefühl vermittelt, dass ich in eine falsche Richtung einschlage, auch wenn viele, viele Jahre brotlos waren, wie bei den meisten Künstlern, haben sie mich immer unterstützt von klein auf, auch wenn ich wahrscheinlich jeden Tag mit lauter Musik aus meinem Zimmer alle Nachbarn genervt habe und jeder wirklich schon extrem genervt war von mir und meiner Musik, aber sie haben mich mein Ding machen lassen, haben nie reingeredet, haben nie versucht, mir irgendwie dazwischen zu gehen und zu sagen, so Schluss jetzt, sondern haben mir meinen Freiraum gegeben. Und ich glaube, das ist auch wichtig, dass man den bekommt in einer Zeit, wo man noch in der Findungsphase ist.
2: Dann gibt es jetzt für Purple Disco Machine Moby, Why Does My Heart Feel So Bad?
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0: kleiner Hit von Mark Forster, ein Lied. Und ich sag jetzt mal mein Feierabend. Ich bin Roman Knoblauch. Viel Spaß noch hier bei uns und bis morgen. Servus.
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2: Mit Tina Bonowski. Wer in diesen Tagen am Schwanenteich spazieren war, wird es bemerkt haben. Die Fontäne wurde abgebaut. Grund dafür ist ein technischer Defekt am Schwimmkörper, haben wir vom Garten- und Friedhofsamt erfahren. Nähere Einzelheiten wurden nicht genannt. Auch wann die Fontäne wieder sprudeln wird, ist offen. Unterdessen gibt es am Bootssteg eine größere Baustelle. Deswegen bleibt das Baccaro bis einschließlich morgen geschlossen, wie der Betreiber mitteilte. In einem Linienbus auf der Werdauer Straße sind drei Insassen leicht verletzt worden. Grund dafür war, dass der Fahrer gestern früh eine Notbremsung machen musste. Einzelheiten von Gunnar Tichy.
3: Der Zug war 18 Uhr zwischen Hauptbahnhof und Chemnitz Mitte unterwegs, als die Warnmeldung einging. Polizisten

0: trafen die 11 und 12 Jahre alten Mädchen unverletzt an und übergaben sie den Eltern. Warum die Kinder auf den Schienen waren, wird noch geprüft. Die Polizei warnt erneut vor Lebensgefahr im Gleisbereich und an Oberleitungen. Die haben 15.000 Volt Stromstärke und schon die bloße Annäherung kann tödlich sein.
1: Die Fahrschulverbände halten nicht wirklich viel von den Führerscheinplänen der Bundesregierung. Sie warnen, dass bei einer kürzeren Ausbildung oder vereinfachten Prüfung die Verkehrssicherheit leiden könnte. Der Plan der Bundesregierung, mehr digitaler Theorieunterricht, ein kleinerer Fragenkatalog für die Prüfung und flexiblere Vorgaben bei Sonderfahrten. Das soll den Führerschein insgesamt günstiger machen. Tausende neue moderne Fahrzeuge, Schutzausrüstung und eine medizinische Notfall-Taskforce. Deutschland baut seinen Bevölkerungsschutz weiter aus. Die Pläne dafür hat Bundesinnenminister Dobrindt jetzt vorgestellt. Der Kern des Ganzen?
2: Militärische Verteidigung und zivile Verteidigung, sie müssen eng miteinander verzahnt werden.
1: Bis 2029 will der Bund dafür 10 Milliarden Euro ausgeben. Die Kita am Schlosspark in Planitz hat seit einem Monat ein eigenes Bienenvolk. Es wird betreut von einem professionellen Imker. Jens Eber zeigte den Kindern heute zum Weltbienentag die prall gefüllten Bienenwaben. Dabei durften sie den Honig sogar direkt aus der Wabe kosten. Mit etwas Glück kann im August der erste Kita-eigene Honig geerntet werden.
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5: In den nächsten Stunden vereinzelt Schauer, örtlich auch Gewitter, teils mit Starkregen und Windböen. In der Nacht ziehen die Schauer nach Osten ab, danach lockert's auf, örtlich Nebel, Tiefstemperaturen zwischen 11 und 7 Grad. Morgen wechseln bewölkt, ab Mittag einzelne Schauer bis 22 Grad, übermorgen heiter bis wolkig und bis 25 Grad. Auf der A9 Richtung Nürnberg verlorene Ladung, und zwar Erde, liegt da zwischen Eisenberg und Bad Klosterlausnitz. Auf der A13 Richtung Berlin liegt ein Metallteil auf der rechten Spur zwischen Ortrand und Ruhland. Geblitzt wird in Zittau auf der Humboldtstraße, in Dresden auf der Amonstraße und in Chemnitz-Glöser auf der Chemnitz-Talstraße.
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2: In den nächsten Stunden vereinzelt Schauer, örtlich auch Gewitter, teils mit Starkregen und Windböen. In der Nacht ziehen die Schauer nach Osten ab, danach lockert's auf, örtlich Nebel, Tiefsttemperaturen zwischen 11 und 7 Grad. Morgen wechselnd bewölkt, ab Mittag einzelne Schauer bis 22 Grad, übermorgen heiter bis wolkig und bis 25 Grad. Es liegen Reifenteile am Kreuz Chemnitz in der Überfahrt von der A4 auf die A72 Richtung

0: klauen. Geblitzt wird in Zittau auf der Humboldtstraße, in Dresden auf der Amonstraße und in Chemnitz-Glöser auf der Chemnitz-Talstraße.
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1: Jennifer Lopez und David Guetta. Save Me Tonight. You can save me tonight.
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4: Mit Tina Wojnowski. Bahnfahrer in Zwickau brauchen ab Freitag schon wieder starke Nerven. Nachdem die Strecke nach Leipzig gerade erst für ein paar Tage frei war, steht nun die nächste Sperrung an. Wie die Deutsche Bahn mitteilte, wird der Abschnitt zwischen Gößnitz und Werdau dicht gemacht. Grund sind Bauarbeiten am Bahnhof in Gößnitz. Fahrgäste müssen deshalb wieder in Busse umsteigen. Die Sperrung gilt bis Anfang Juni, immer werktags zwischen 8 und 16 Uhr. In einem Linienbus auf der Werdauer Straße sind 3 Insassen leicht verletzt worden. Grund dafür war, dass der Fahrer gestern früh eine Notbremsung machen musste. Einzelheiten von Gunnar Tichy.
5: Der Zug war 18 Uhr zwischen Hauptbahnhof und Chemnitz Mitte unterwegs, als die Warn

0: Meldung einging. Polizisten trafen die 11 und 12 Jahre alten Mädchen unverletzt an und übergaben sie den Eltern. Warum die Kinder auf den Schienen waren, wird noch geprüft. Die Polizei warnt erneut vor Lebensgefahr im Gleisbereich und an Oberleitungen. Die haben 15.000 Volt Stromstärke und schon die bloße Annäherung kann tödlich sein.
1: Leipziger Forscher haben im menschlichen Gehirn unbekannte Zellen gefunden, die bei Ausbruch von Alzheimer deutlich häufiger vorkommen. Das ermögliche neue Einblicke in die biologischen Mechanismen der Krankheit. Und das wiederum könnte dazu beitragen, neue und zielgerichtetere Therapien zu entwickeln, hieß es vom Anatomieinstitut der Leipziger Uni.
2: Und jetzt weitere Nachrichten aus Deutschland und der Welt.
3: Ich bin Dominik Schweiger. Nach ihrer Festnahme in München sitzen zwei mutmaßliche China-Spione in Untersuchungshaft. Ein Ermittlungsrichter am Bundesgerichtshof hat die Haftbefehle gegen das deutsche Ehepaar bestätigt. Die Bundesanwaltschaft wirft den beiden vor, für einen chinesischen Geheimdienst gearbeitet zu haben. Sie sollen versucht haben, an wissenschaftliche Informationen zur Spitzentechnologie zu gelangen, die auch militärisch genutzt werden kann. Weniger Fragen und deutlich weniger Bürokratie. Die Bundesregierung plant eine Reform für den Führerschein, die ihn deutlich günstiger und auch einfacher machen soll. Fahrschulverbände lehnen die Pläne aber ab. Tanja Wagner berichtet.
4: Aktuell werden für den Autoführerschein im Schnitt 3.400 Euro fällig, teilweise über doppelt so viel wie in anderen Ländern. Nach den Plänen von Verkehrsminister Schnieder soll sich das schon Anfang nächsten Jahres ändern. Der Theorieunterricht soll nicht mehr Pflicht sein, der Fragenkatalog von derzeit fast 1.200 Fragen zusammengestrichen werden und Fahrschüler sich digital per App vorbereiten können.
3: Der frühere NSU-Unterstützer Ralf Wohleben ist wieder ein freier Mann. Der 51-Jährige habe seine 10-jährige Haftstrafe vollständig verbüßt, heißt es von der Bundesanwaltschaft. Wohleben hatte dem rechtsextremen Terrornetzwerk NSU die Waffe beschafft, mit der 9 Menschen mit Migrationshintergrund ermordet wurden. Im Zusammenhang mit der NSU-Serie sitzt damit nur noch die Rechtsextremistin Beate Zschäpe im Gefängnis. Der SC Freiburg steht heute Abend vor dem größten Spiel seiner Vereinsgeschichte. Im Finale der Europa League trifft Freiburg in Istanbul auf den englischen Premier League Club Aston Villa. Trainer Julian Schuster sprach vor dem Endspiel von einem sehr besonderen Moment. Rund 11.000 Freiburger Fans werden die Mannschaft im Stadion unterstützen. Anstoß in Istanbul ist um 21 Uhr.
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6: In den nächsten Stunden vereinzelt Schauer, örtlich auch Gewitter, teils mit Starkregen und Windböen. In der Nacht ziehen die Schauer nach Osten ab, danach lockert's auf, örtlich Nebel, Tiefstemperaturen zwischen 11 und 7 Grad. Morgen wechselnd bewölkt, ab Mittag einzelne Schauer bis 22 Grad, übermorgen heiter bis wolkig und bis 25 Grad. Es liegen Reifenteile am Kreuz Chemnitz in der Überfahrt von der A4 auf die A72 Richtung Plauen. Geblitzt wird in Zittau auf der Humboldtstraße, in Dresden auf der Amonstraße und in Chemnitz-Glöser auf der Chemnitz-Talstraße.
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1: 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Von wegen Tote Hose. 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
2: Ja. Toll, Glückwunsch.
1: Und sie hat gepostet, finde ich schön, Bauch leer. Kinderzimmer voll.
0: Sehr schön. 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
2: In den nächsten Stunden vereinzelt Schauer, örtlich auch Gewitter, teils mit Starkregen und Windböen. In der Nacht ziehen die Schauer nach Osten ab, danach lockert's auf, örtlich Nebel, Tiefstemperaturen zwischen 11 und 7 Grad. Morgen wechselnd bewölkt, ab Mittag einzelne Schauer bis 22 Grad, übermorgen heiter bis wolkig und bis 25 Grad. A9 Richtung Berlin, es liegen Reifenteile zwischen Coswig und Köselitz. Geblitzt wird in Chemnitz-Glöse auf der Chemnitz-Talstraße.
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0: Moment mal, Gedanken zum Tag mit Michaela Stahl.
1: Wenn sich eine Tür schließt, dann hoffen wir, dass sich eine neue öffnet. Manchmal ist es im Leben so, ein Traum zerbricht, eine Beziehung endet, wir verlieren vielleicht unseren Job und es fühlt sich alles auswegslos an. Und vielleicht schauen Sie in diesen Momenten auch nach oben und fragen einfach, warum? Wir wollen meist an dem Alten festhalten, aber möglicherweise sieht Gott viel weiter als wir. Vielleicht sieht er Wege, die wir noch nicht sehen. In der Offenbarung des Johannes steht, sieh, ich habe vor dir eine Tür aufgetan, die niemand schließen kann. Jesus tritt hier selbst als Türöffner auf. Er stößt Türen auf, die nie wieder zufallen. Natürlich heißt das nicht, dass jede geschlossene Tür auch leicht zu akzeptieren ist. Natürlich tut es weh, wenn wir Menschen aus unserem Leben verlieren, wenn wir vielleicht enttäuscht wurden. All das hinterlässt bei uns Spuren. Auch in der Bibel lassen sich dazu viele Geschichten finden. Als Jesus tot war, da waren die Jünger voller Angst. Eine Tür hatte sich geschlossen und dann änderte sich alles mit der Auferstehung zu Ostern. Niemand wird vergessen. Auch in den dunkelsten Zeiten können wir Türen zu Gott und auch zu unserem Herzen öffnen. Hindurchgehen und neu anfangen.
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3: Mit Tina Bonowski. Wer in diesen Tagen am Schwanenteich spazieren war, wird es bemerkt haben. Die Fontäne wurde abgebaut. Grund dafür ist ein technischer Defekt am Schwimmkörper, haben wir vom Garten- und Friedhofsamt erfahren. Nähere Einzelheiten wurden nicht genannt. Auch wann die Fontäne wieder sprudeln wird, ist offen. Unterdessen gibt es am Bootssteg eine größere Baustelle. Deswegen bleibt das Baccaro bis einschließlich morgen geschlossen, wie der Betreiber mitteilte. In einem Linienbus auf der Werdauer Straße sind drei Insassen leicht verletzt worden. Grund dafür war, dass der Fahrer gestern früh eine Notbremsung machen musste. Einzelheiten von Gunnar Tichy.
4: Der Zug war 18 Uhr zwischen Hauptbahnhof und Chemnitz Mitte unterwegs, als die Warnmeldung einging. Polizisten trafen die 11 und 12 Jahre alten Mädchen unverletzt an und übergaben sie den Eltern. Warum die Kinder auf den Schienen waren, wird noch geprüft. Die Polizei warnt erneut vor Lebensgefahr im Gleisbereich und an Oberleitungen. Die haben 15.000 Volt Stromstärke und schon die bloße Annäherung kann tödlich sein.
3: Die Kita am Schlosspark in Planitz hat seit einem Monat ein eigenes Bienenvolk. Es wird betreut von einem professionellen Imker. Jens Eber zeigte den Kindern heute zum Weltbienentag die prall gefüllten Bienenwaben. Mit etwas Glück kann im August der erste Kita-eigene Honig geerntet werden.
2: Und jetzt weitere Nachrichten aus Deutschland und der Welt.
5: Ich bin Dominik Schweiger. Die Bundesregierung hat ein milliardenschweres Ausbauprogramm für den Zivilschutz beschlossen. Bis 2029 sollen 10 Milliarden Euro investiert werden, unter anderem in Ausrüstung und Personal des Technischen Hilfswerks. Geplant ist außerdem, öffentliche Schutzräume wie Bunker oder Tiefgaragen in einer Datenbank zu erfassen. Auch beim Führerschein sind Änderungen geplant. Durch mehr Digitalisierung und weniger Bürokratie sollen die Kosten künftig sinken. Der Bundestag berät momentan zum ersten Mal über einen Gesetzentwurf der Bundesregierung zum Recht auf Reparatur. Mit der geplanten Reform soll eine EU-Richtlinie in nationales Recht umgesetzt werden. Der Entwurf sieht strengere Vorgaben für die Hersteller vor. Mehr von Fiona Reinhardt.
6: Die neuen Regeln.

0: sollen dazu anregen, sich für eine Reparatur zu entscheiden, anstatt für ein neues Produkt, so Bundesjustizministerin Stefanie Hubig. Konkret geht es darum, dass Hersteller von beispielsweise Waschmaschinen, Computern, E-Rollern und Co. dazu verpflichtet werden, die Geräte während der üblichen Lebensdauer zu einem angemessenen Preis zu reparieren, unabhängig von der Dauer der Produktgarantie.
1: Ein Ehepaar in München soll für den chinesischen Geheimdienst Kontakte zu Wissenschaftlern an deutschen Hochschulen geknüpft haben. Die beiden sitzen mittlerweile in Untersuchungshaft. Laut den Behörden war ihr Ziel, an militärisch nutzbare Technologie zu kommen. Dafür hat es das Paar offenbar vor allem auf Professoren in den Bereichen Luft- und Raumfahrt, Informatik und künstliche Intelligenz abgesehen. Manuel Baum bleibt Trainer des FC Augsburg. Der bisherige Interimstrainer hatte die Mannschaft nach der Trennung von Jes Torup übernommen. Jetzt hat der Fußball-Bundesligist den Vertrag von Baum bis zum 30. Juni 2028 verlängert.
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4: In den nächsten Stunden vereinzelt Schauer, örtlich auch Gewitter, teils mit Starkregen und Windböen. In der Nacht ziehen die Schauer nach Osten ab, danach lockert's auf, örtlich Nebel, Tiefstemperaturen zwischen 11 und 7 Grad. Morgen wechselnd bewölkt, ab Mittag einzelne Schauer bis 22 Grad, übermorgen heiter bis wolkig und bis 25 Grad. Auf der A4 Dresden Richtung Chemnitz liegen Gegenstände zwischen Wilstruff und Dreieck Nossen.
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2: In den nächsten Stunden vereinzelt Schauer, örtlich auch Gewitter, teils mit Starkregen und Windböen. In der Nacht ziehen die Schauer nach Osten ab, danach lockert's auf, örtlich Nebel, Tiefstemperaturen zwischen 11 und 7 Grad. Morgen wechselnd bewölkt, ab Mittag einzelne Schauer bis 22 Grad, übermorgen heiter bis wolkig und bis 25 Grad. Auf der A4 Dresden Richtung Chemnitz liegen Gegenstände zwischen Wilstruff und Dreieck Nossen.
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4: Mit Tina Wanowski. Bahnfahrer in Zwickau brauchen ab Freitag schon wieder starke Nerven. Nachdem die Strecke nach Leipzig gerade erst für ein paar Tage frei war, steht nun die nächste Sperrung an. Wie die Deutsche Bahn mitteilte, wird der Abschnitt zwischen Gößnitz und Werdau dicht gemacht. Grund sind Bauarbeiten am Bahnhof in Gößnitz. Fahrgäste müssen deshalb wieder in Busse umsteigen. Die Sperrung gilt bis Anfang Juni, immer werktags zwischen 8 und 16 Uhr. In einem Linienbus auf der Werdauer Straße sind drei Insassen leicht verletzt worden. Grund dafür war, dass der Fahrer gestern früh eine Notbremsung machen musste. Einzelheiten von Gunnar Tichy.
5: Der Zug war 18 Uhr zwischen Hauptbahnhof und Chemnitz Mitte unterwegs, als die Warnmeldung einging. Polizisten trafen die 11 und 12 Jahre alten Mädchen unverletzt an und übergaben sie den Eltern. Warum die Kinder auf den Schienen waren, wird noch geprüft. Die Polizei warnt erneut vor Lebensgefahr im Gleisbereich und an Oberleitungen. Die haben 15.000 Volt Stromstärke und schon die bloße Annäherung kann tödlich sein.
4: Leipziger Forscher haben im menschlichen Gehirn unbekannte Zellen gefunden, die bei Ausbruch von Alzheimer deutlich häufiger vorkommen. Das ermögliche neue Einblicke in die biologischen Mechanismen der Krankheit. Und das wiederum könnte dazu beitragen, neue und zielgerichtetere Therapien zu entwickeln, hieß es vom Anatomieinstitut der Leipziger Uni.
3: Und jetzt weitere Nachrichten aus Deutschland und der Welt.
6: Ich bin Moritz Einzel. Nach ihrer Festnahme in München sitzen zwei mutmaßliche China-Spione in Untersuchungshaft. Der Bundesgerichtshof hat die Haftbefehle gegen das deutsche Ehepaar bestätigt. Den beiden wird vorgeworfen, für einen chinesischen Geheimdienst gearbeitet zu haben. Sie sollen versucht haben, an wissenschaftliche Informationen zu Spitzentechnologie zu gelangen, die auch militärisch genutzt werden kann. Das Bundeskabinett hat neue Regelungen für Pass- und Personalausweis auf den Weg gebracht und die Einführung der sogenannten digitalen Brieftasche gesetzlich vorbereitet. Was sich bei Perso, Pass und Smartphone ändern soll, berichtet Tine Klimach.
7: Das Smartphone soll zum Ausweis werden. Ältere Menschen sollen ihren Personalausweis nicht mehr erneuern müssen und beim Umzug muss der neue Wohnort im Reisepass nicht mehr nachgetragen werden. Beim Perso gilt das für alle Älteren, die 70 Jahre oder älter sind. Aber das ist nur für den alltäglichen Gebrauch bei uns in Deutschland gedacht. Wer ins Ausland reisen will, braucht nach wie vor einen gültigen Ausweis.
6: Der frühere NSU-Unterstützer Ralf Wohlleben ist wieder ein freier Mann. Der 51-Jährige habe seine 10-jährige Haftstrafe vollständig verbüßt, heißt es von der Bundesanwaltschaft. Wohlleben hatte dem rechtsextremen Terrornetzwerk NSU die Waffe beschafft, mit der 9 Menschen mit Migrationshintergrund ermordet wurden. Im Zusammenhang mit der NSU-Serie sitzt damit nur noch die Rechtsextremistin Beate Zschäpe im Gefängnis. Gerade spielt der SC Freiburg im Endspiel der Europa League in Istanbul gegen Aston Villa. Schon vor dem Spiel hat eine Katze für Gesprächsstoff gesorgt. Das Tier ist im Stadion und im Arbeitsbereich der Journalisten herumgelaufen und hat dabei viele Blicke auf sich gezogen. Schon bei den Pressekonferenzen und dem Abschlusstraining war die Katze rund um den Beşiktaş-Park unterwegs.
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8: In den nächsten Stunden vereinzelt Schauer, örtlich auch Gewitter, teils mit Starkregen und Wind.

0: In der Nacht ziehen die Schauer nach Osten ab, danach lockert's auf, örtlich Nebel, Tiefstemperaturen zwischen 11 und 7 Grad. Morgen wechselnd bewölkt, ab Mittag einzelne Schauer bis 22 Grad, übermorgen heiter bis wolkig und bis 25 Grad.
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2: In den nächsten Stunden vereinzelt Schauer, örtlich auch Gewitter, teils mit Starkregen und Windböen. In der Nacht ziehen die Schauer nach Osten ab, danach lockert's auf, örtlich Nebel, Tiefstemperaturen zwischen 11 und 7 Grad. Morgen wechselnd bewölkt, ab Mittag einzelne Schauer bis 22 Grad, übermorgen heiter bis wolkig und bis 25 Grad.
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4: Mit Tina Bonowski. Wer in diesen Tagen am Schwanenteich spazieren war, wird es bemerkt haben. Die Fontäne wurde abgebaut. Grund dafür ist ein technischer Defekt am Schwimmkörper, haben wir vom Garten- und Friedhofsamt erfahren. Nähere Einzelheiten wurden nicht genannt. Auch wann die Fontäne wieder sprudeln wird, ist offen. Unterdessen gibt es am Bootssteg eine größere Baustelle. Deswegen bleibt das Baccaro bis einschließlich morgen geschlossen, wie der Betreiber mitteilte. In einem Linienbus auf der Werdauer Straße sind drei Insassen leicht verletzt worden. Grund dafür war, dass der Fahrer gestern früh eine Notbremsung machen musste. Einzelheiten von Gunnar Tichy.
5: Der Zug war 18 Uhr zwischen Hauptbahnhof und Chemnitz Mitte unterwegs, als die Warnmeldung einging. Polizisten trafen die 11 und 12 Jahre alten Mädchen unverletzt an und übergaben sie den Eltern. Warum die Kinder auf den Schienen waren, wird noch geprüft. Die Polizei warnt erneut vor Lebensgefahr im Gleisbereich und an Oberleitungen. Die haben 15.000 Volt Stromstärke und schon die bloße Annäherung kann tödlich sein.
4: Die Kita am Schlosspark in Planitz hat seit einem Monat ein eigenes Bienenvolk. Es wird betreut von einem professionellen Imker. Jens Eber zeigte den Kindern heute zum Weltbienentag die prall gefüllten Bienenwaben. Mit etwas Glück kann im August der erste Kita-eigene Honig geerntet werden.
3: Und jetzt weitere Nachrichten aus Deutschland und der Welt.
6: Ich bin Moritz Einzel. Der Führerschein soll nicht mehr so viel kosten. Dafür will die Bundesregierung sorgen und hat eine entsprechende Reform auf den Weg gebracht. Verkehrsminister Schnieder.
7: Wir wollen möglichst schnell einen bezahlbaren Pkw-Führerschein. Wir wollen einen sicheren Straßenverkehr und wir wollen mehr Freiraum und weniger Bürokratie in den Fahrschulen.
6: Geplant ist unter anderem, dass der Theorieunterricht künftig komplett online erfolgen kann. Eine Mindestanzahl an kostspieligen Sonderfahrten entfällt. Ein entführtes Flugzeug als potenzielle Terrorwaffe. Ein solches Szenario hat die Bundesregierung in einer Krisenreaktionsübung zusammen mit Bundeswehr und Sicherheitsbehörden trainiert. Ziel der Übung war, in einer Lage, die für die öffentliche Sicherheit im Land gefährlich sein könnte, schnell eine Kabinettsentscheidung herbeizuführen. Bei dem Übungsszenario fliegt ein Flugzeug über Deutschland und die Entführer könnten eine Großveranstaltung im Visier haben. Nach ihrer Festnahme in München sitzen zwei mutmaßliche Spione für China in Untersuchungshaft. Laut Bundesanwaltschaft arbeitete das deutsche Ehepaar für einen chinesischen Geheimdienst. Die beiden sollen versucht haben, an wissenschaftliche Informationen zu Spitzentechnologie zu gelangen, die auch militärisch nutzbar ist. Manuel Baum bleibt Trainer des FC Augsburg. Der bisherige Interimstrainer hatte die Mannschaft nach der Trennung von Sandro Wagner übernommen. Unter Baums Führung beendete der FCA die Saison in der Fußball-Bundesliga auf Platz 9. Nun verlängerte der FCA den Vertrag von Baum als Chefcoach bis zum 30. Juni 2018.

0: 2020. Baum war ursprünglich als Leiter Entwicklung und Fußballinnovation bei den Augsburgern angestellt worden.
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3: In den nächsten Stunden vereinzelt Schauer, örtlich auch Gewitter, teils mit Starkregen und Windböen. In der Nacht ziehen die Schauer nach Osten ab, danach lockert's auf, örtlich Nebel, Tiefstemperaturen zwischen 11 und 7 Grad. Morgen wechselnd bewölkt, ab Mittag einzelne Schauer bis 22 Grad, übermorgen heiter bis wolkig und bis 25 Grad.
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2: In den nächsten Stunden vereinzelt Schauer, örtlich auch Gewitter, teils mit Starkregen und Windböen. In der Nacht ziehen die Schauer nach Osten ab, danach lockert's auf, örtlich Nebel, Tiefstemperaturen zwischen 11 und 7 Grad. Morgen wechselnd bewölkt, ab Mittag einzelne Schauer bis 22 Grad, übermorgen heiter bis wolkig und bis 25 Grad.
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2: Ich bin Moritz Einzel. Die Fußballer des SC Freiburg haben das Finale der Europa League verloren. Der Sportclub unterlag in Istanbul Aston Villa aus der englischen Premier League klar mit 0:3. Freiburgs Vincenzo Grifo bei RTL.
3: Man muss schon zugeben, dass Aston Villa einfach die bessere Mannschaft war, dass wir leider es nicht geschafft haben, heute Aston Villa zu beeindrucken. Sie waren sehr abgezockt, sie waren sehr erfahren in dem, was sie gemacht haben, und wir haben dann leider keinen Druck hinbekommen, und deswegen glaube ich, war es ein verdienter Sieg auch für Aston Villa.
2: Für das Team aus Birmingham ist es der erste Triumph im zweithöchsten europäischen Wettbewerb. Trainer Unai Emery feiert bereits den 5. Europa-League-Sieg mit dem 3. Verein. Der Bund steigt offenbar beim deutsch-französischen Rüstungskonzern KNDS ein. Nach Informationen der Nachrichtenagentur dpa sollen beim geplanten Börsengang zunächst 40% erworben werden. Binnen 3 Jahren solle der Anteil auf 30% sinken. KNDS stellt Waffensysteme wie zum Beispiel den Kampfpanzer Leopard 2 her. Wer in Sachsen um Bürgergeld, Sozialhilfe oder einen Schwerbehindertenstatus streitet, landet immer häufiger vor Gericht. Die Zahl der Verfahren an den Sozialgerichten ist im letzten Jahr deutlich gestiegen. Laut dem Sächsischen Landessozialgericht hat es mehr als 15.000 neue Klage- und Eilverfahren gegeben. Das bedeutet ein Plus von gut 8%. Trotz der höheren Belastung konnten die Gerichte einen größeren Verfahrensstau verhindern. Bei der Eishockey-WM in der Schweiz hat die deutsche Nationalmannschaft im 4. Spiel die 4. Niederlage hinnehmen müssen. Nach der 3:4-Pleite nach Penalty-Schießen in Zürich gegen Titelverteidiger USA hat die DEB-Auswahl aber weiter Chancen auf das Viertelfinale. Immerhin holte das Team von Bundestrainer Harold Kreis den ersten Punkt bei der WM.
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5: In den nächsten Stunden vereinzelt Schauer, örtlich auch Gewitter, teils mit Starkregen und Windböen. In der Nacht ziehen die Schauer nach Osten ab, danach lockert's auf, örtlich Nebel, Tiefstemperaturen zwischen 11 und 7 Grad. Morgen wechselnd bewölkt, ab Mittag einzelne Schauer bis 22 Grad, übermorgen heiter bis wolkig und bis 25 Grad.
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3: Ich bin Moritz Einzel. Der Titeltraum des SC Freiburg in der Europa League ist ausgeträumt. Der Fußball-Bundesligist aus dem Breisgau ist im Finale von Istanbul gegen Aston Villa letztlich chancenlos gewesen. 3:0 am Ende für das Team aus der englischen Premier League. Freiburgs Trainer Julian Schuster bei RTL.
4: Wir haben im Finale verloren. Das ist das, was für den Moment natürlich überwiegt und natürlich sehr schmerzt.
3: Für Aston Villa, den Club aus Birmingham, ist es der erste Triumph im zweithöchsten europäischen Wettbewerb. Trainer Unai Emery feiert bereits den 5. Europa-League-Sieg mit dem 3. Club. Der Führerschein soll günstiger werden. Dafür will die Bundesregierung sorgen und hat eine entsprechende Reform auf den Weg gebracht. Das betrifft unter anderem die Art des Theorieunterrichts. Verkehrsminister Schnieder.
5: Zurzeit ist Präsenzunterricht vorgeschrieben in den Fahrschulen. Das wird es auch künftig geben. Die Möglichkeit ist da, es wird aber keine Pflicht.

0: mehr sein. Fahrschülerinnen und Fahrschüler können sich auch, wie das zum Beispiel in Frankreich möglich ist, komplett digital, also per App, auf die theoretische Prüfung vorbereiten.
1: Bei der praktischen Ausbildung sollen viele Sonderfahrten wegfallen. Fahrschüler sollen auch an der Seite der Eltern ans Steuer dürfen, was die Fahrlehrer sehr kritisch sehen. Wer in Sachsen um Bürgergeld, Sozialhilfe oder einen Schwerbehindertenstatus streitet, landet immer häufiger vor Gericht. Die Zahl der Verfahren an den Sozialgerichten ist im letzten Jahr deutlich gestiegen. Laut dem Sächsischen Landessozialgericht hat es mehr als 15.000 neue Klage- und Eilverfahren gegeben. Das bedeutet ein Plus von gut 8%. Trotz der höheren Belastung konnten die Gerichte einen größeren Verfahrensstau verhindern. Die deutsche Eishockey-Nationalmannschaft hat bei der WM in der Schweiz auch ihr viertes Vorrundenspiel verloren. Das Team von Bundestrainer Harold Kreis unterlag Titelverteidiger USA mit 3:4 nach Penalty-Schießen. Damit holte die DEB-Auswahl aber immerhin ihren ersten Punkt und hat weiter Chancen auf das Viertelfinale.
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3: Es lockert in den nächsten Stunden auf, hier und da kann sich Nebel bilden, Tiefsttemperaturen zwischen 11 und 7 Grad. Heute im Laufe des Tages wechselnd bewölkt, ab mittags sind einzelne Schauer möglich bis 21 Grad, morgen heiter bis wolkig bis 25 Grad, übermorgen viel Sonnenschein bis 28 Grad.
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1: Ich bin Moritz Einzel. Der Bund steigt wohl beim deutsch-französischen Rüstungskonzern KNDS ein. Übereinstimmenden Berichten zufolge sollen beim geplanten Börsengang erstmal 40% erworben werden. Innerhalb weniger Jahre soll der Anteil auf 30% sinken, heißt es. KNDS stellt Waffensysteme wie zum Beispiel den Kampfpanzer Leopard 2 her. Die Bundesregierung will den Schutz der Bevölkerung im Verteidigungs- und Krisenfall stärken. Das Kabinett hat dafür Vorschläge von Innenminister Dobrindt beschlossen. Geplant sind unter anderem neue Fahrzeuge, zusätzliche Ausrüstung und Notfalllager mit wichtigen Materialien. Bis 2029 sollen insgesamt 10 Milliarden Euro in den Zivil- und Bevölkerungsschutz investiert werden. Die Zahl der Verfahren an den sächsischen Sozialgerichten ist deutlich gestiegen. Das geht aus dem aktuellen Jahresbericht des sächsischen Landessozialgerichts hervor.
2: Im letzten Jahr habe es mehr als 15.000 neue Klage- und Eilverfahren gegeben, ein Plus von gut 8%. Besonders betroffen seien Streitigkeiten rund um Bürgergeld, Arbeitsförderung und Sozialhilfe. Auch Verfahren zum Schwerbehindertenrecht nahmen zu. Trotz der höheren Belastung konnten die Gerichte einen größeren Verfahrensstau verhindern. Florentin Oesterle, Nachrichtenredaktion.
1: Der SC Freiburg hat ganz groß geträumt vom Titel in der Fußball-Europa League. Doch die Breisgauer sind im Finale von Istanbul dann doch ziemlich chancenlos gewesen. Gegen Aston Villa aus der englischen Premier League gab es eine 0:3 Niederlage. Freiburgs Trainer Julian Schuster bei RTL.
3: Es hat leider nicht gereicht. Wir werden mit Sicherheit mit ein paar Tage Abstand, mit ein bisschen Zeit, werden wir das reflektieren können, was wir dann geleistet haben, was wir eben ja, mit unseren Fans dann eben auch gemeinsam erreicht haben. Aber für den Moment bewegt die Trauer.
1: Der Trainer von Aston Villa, Unai Emery, machte seinem Ruf als Europa-League-Spezialist erneut alle Ehre. Für den Spanier ist es bereits der 5. Triumph im zweithöchsten europäischen Wettbewerb mit dem 3. Verein.
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4: Es lockert in den nächsten Stunden auf, hier und da kann sich Nebel bilden, Tiefstemperaturen zwischen 11 und 7 Grad. Heute im Laufe des Tages wechselnd bewölkt, ab Mittag sind einzelne Schauer möglich bis 21 Grad, morgen heiter bis wolkig bis 25 Grad, übermorgen viel Sonnenschein bis 28 Grad.
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